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1: Ich bin Diana Kramer. Das US-Militär hat in der dritten Nacht in Folge Ziele im Iran attackiert. Die Streitkräfte hätten eine neue Angriffswelle gestartet, teilte das zuständige Regionalkommando des US-Militärs auf X mit. Diese Angriffe würden die Fähigkeit des Irans weiter einschränken, unschuldige Zivilisten und Handelsschiffe in der Straße von Hormuz zu attackieren, heißt es. US-Präsident Donald Trump hatte unmittelbar zuvor weitere Angriffe angekündigt. Wie viel Social Media ist für Kinder in Ordnung? Die Diskussion über eine Altersgrenze nimmt auch in Deutschland wieder Fahrt auf. Ein Expertengremium der EU-Kommission hatte sich dafür ausgesprochen, den Zugang zu sozialen Medien für Kinder unter 13 Jahren in allen Mitgliedsländern zu beschränken. Unterstützung dafür kommt aus der Union.
2: Für CSU-Chef Söder sind 13 Jahre eine gute Grundlage für die weitere Diskussion. Deutschlands Digitalbranche hält pauschale Verbote dagegen für den falschen Weg. Auch Linke und Grüne wollen lieber die Plattformen selbst stärker in die Pflicht nehmen. Und die Bundesschülerkonferenz sagt, der entscheidende Hebel liegt im Klassenzimmer. Schulen müssten Kindern viel besser beibringen, wie sie mit Fake News, Mobbing und den Suchtgefahren sozialer Medien umgehen, statt irgendetwas zu verbieten. Zoe Tassovali, Redaktion.
1: Die sogenannte Koalition der Willigen aus westlichen Unterstützerländern der Ukraine plant in den kommenden Monaten gemeinsame Manöver in Nachbarländern der Ukraine. Nach Beratungen in Paris sagte der französische Präsident Emmanuel Macron, die Koalition verfüge nun über eine multinationale Truppe für die Ukraine, die auch einsatzbereit sei. Schlechtes Zeugnis und das mitten in der Urlaubsreisezeit. Der ADAC hat 50 unbewirtschaftete Rastplätze in ganz Deutschland getestet. Die Ergebnisse zeigen deutliche Mängel. Fast jeder zweite Rastplatz fällt durch, sagte Melanie Mikula vom ADAC.
3: Die größten Mängel haben wir bei den Sanitäranlagen festgestellt. Häufig fehlten Seifenspender oder Toilettenpapier, Handtrockner waren defekt oder die Toiletten stark verschmutzt. Besonders problematisch war, dass auf 6 Rastplätzen die WC-Häuschen während unseres Tests gesperrt waren, ohne dass dies vorher an der Autobahn angekündigt wurde.
1: Für den Test hatte der ADAC Rastplätze ohne Bewirtschaftung an deutschen Autobahnen nach 2022 wiederholt untersucht.
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1: Krebs.
2: Heute scheint Ihnen die Welt womöglich grau in grau. Doch keine Sorge, schon morgen stehen Ihre Sterne deutlich besser.
1: Löwe.
2: Ihre finanzielle Situation wird heute von positiven Entwicklungen begleitet. Nutzen Sie die Gelegenheit, um Ihre Finanzen zu ordnen und neue Chancen zu ergreifen.
1: Jungfrau.
2: Es ist wichtig, dass Sie heute Ihre Freunde ermutigen und unterstützen. Jemand, der nicht fragen will, braucht Sie.
1: Waage.
2: Seien Sie neugierig und offen für Ideen und Perspektiven anderer. Manchmal sieht man durch fremde Augen mehr.
1: Skorpion.
2: Es ist Ihr Tag im Job. Nutzen Sie Ihre Stärken und Fähigkeiten, um berufliche Ziele zu erreichen und sich selbst zu verwirklichen.
1: Schütze.
2: Gemeinschaft und soziales Engagement stehen heute im Mittelpunkt. Ihr Beitrag kann einen positiven Einfluss auf die Welt haben.
1: Steinbock.
2: Wenn Sie eine schwierige Beziehung zu einem Familienmitglied haben, ist heute ein guter Tag, um einen Schritt aufeinander zuzugehen.
1: Wassermann.
2: Der Erfolg liegt im Engagement für Ihre Ziele. Halten Sie an Ihrer Leidenschaft fest und Sie werden beruflich vorankommen.
1: Fische.
2: Konflikten weichen Sie heute am besten aus, denn ein Kampf lohnt sich für Sie eher nicht.
1: Widder.
2: Ihre Familie ist immer für Sie da, egal was passiert. Doch heute könnte Ihre Familie Sie brauchen.
1: Stier.
2: Eine bevorstehende Entscheidung erfordert Ihre Intuition. Vertrauen Sie auf Ihre Instinkte und treffen Sie eine Entscheidung, die Ihrer wahren Natur entspricht.
1: Zwillinge.
2: Es ist wichtig, dass Sie heute auf Ihre Freunde hören, um eine harmonische Beziehung aufrechtzuerhalten.
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1: Ich bin Dirk Zeitler. Das US-Militär hat in der dritten Nacht in Folge Ziele im Iran attackiert. Wie das zuständige Regionalkommando des US-Militärs auf X mitteilte, hätten die Streitkräfte eine neue Angriffswelle gestartet. US-Präsident Trump hatte unmittelbar zuvor weitere Angriffe angekündigt.
2: Der Krieg mit dem Iran und in der Golfregion eskaliert wieder. Die USA fliegen Angriffe, der Iran attackiert Ziele in der Region und Schiffe in der Straße von Hormuz. Aus dem Iran werden vor allem im Süden des Landes heftige Explosionen gemeldet. Auch aus Jordanien, Bahrain und den Vereinigten Arabischen Emiraten gab es Berichte über Angriffe. Die USA haben die Seeblockade wieder aktiviert, um iranische Handelsschiffe zu stoppen. Für Donnerstagnacht hat Präsident Trump eine Rede an die Nation angekündigt. Es wird vermutet, dass es um das weitere Vorgehen mit dem Iran gehen soll. Aus den USA, Tina Eck.
1: Die Deutsche Krankenhausgesellschaft befürchtet, dass jede dritte Klinik das Krankenkassensparpaket nicht überleben wird. Wir müssen damit rechnen, dass noch mehr Kliniken in die Schieflage geraten, sagte DKG-Vorstandschef Gerald Gast der Rheinischen Post. Seit 2022 haben nach seinen Angaben bundesweit schon 85 Krankenhäuser Insolvenz angemeldet. Einige davon sogar schon zum zweiten Mal. Die Koalition der Willigen hat bei ihrem Treffen in Paris weitere Schritte zur Unterstützung der Ukraine beschlossen. Frankreichs Präsident Macron kündigte an, dass die geplante internationale Schutztruppe schon bald gemeinsame Militärmanöver in den Nachbarstaaten der Ukraine abhalten soll.
3: Damit wolle man zeigen, dass man bereit, entschlossen und glaubwürdig sei, sagte Macron nach dem Treffen in Paris, an dem auch Bundeskanzler Merz und der ukrainische Präsident Zelensky teilnahmen. Die von Europa geführte und von den USA unterstützte multinationale Schutztruppe soll einen möglichen Waffenstillstand in der Ukraine absichern. Mit der Ankündigung, dass die Truppe nun bereits einsatzbereit sei, überraschte Macron. Er ließ allerdings offen, wer konkret an den Manövern beteiligt sein soll und wann und wo diese stattfinden sollen. Diana Kramer, Nachrichtenredaktion.
1: Zum Fußball. Bei der WM sind noch 4 Teams im Rennen um den Titel. Im ersten Halbfinale treffen heute Abend Vize-Weltmeister Frankreich und Europameister Spanien aufeinander. Im zweiten Halbfinale spielt morgen Abend England gegen Argentinien.
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4: Ich bin Leo Melchersmann. Vor dem Landgericht Trier muss sich ab Donnerstag der mutmaßliche Verursacher eines Unfalls verantworten. Das meldet der Volksfreund. Die Staatsanwaltschaft wirft dem Angeklagten vor, mit einem Promillewert von 1,18 in der Südallee beim Spurwechsel einen Rollerfahrer übersehen zu haben. Dieser ist seit dem Unfall querschnittsgelähmt. Bei einem Schuldspruch wären für den Angeklagten bis zu 5 Jahre Haft möglich.
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5: Weiter geht's mit der Hitzewelle in Trier. Heute sind 33 Grad gemeldet. Es kann am Nachmittag mal zu einem kleinen Schauer kommen, beziehungsweise zu einem Hitzegewitter. Und gegen Abend zieht's auch ein bisschen zu, aber heute Vormittag haben wir noch ein bisschen Sonne. Also vielleicht den Regenschirm einpacken und trotzdem an die Sonnencreme denken.
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5: Es ist gerade nicht viel los auf den Trierer Straßen. Ich wünsche euch also eine gute und sichere Fahrt.
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5: Blitzer habe ich aktuell noch keine für euch. Falls ihr aber einen für mich haben solltet, dann ruft doch gerne mal an unter Trier 462 884 und der 0.
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1: Alle Jazzliebhaber aufgepasst, im Rahmen des Festivals de Wils in Luxemburg tritt die Band Jeff Hair Corporation in völlig neuer Besetzung auf. Durch Improvisation und elektronische Beats erweitern sie die Grenzen des Jazz und bringen neben dem klassischen Genre auch Elektro-Jazz auf die Bühne. Einlass ist ab 19 Uhr, Tickets könnt ihr auf Ticketmatic kaufen. Wer diese Woche noch nicht genug von Musik hat, der kann außerdem das Orgelkonzert von Domorganist Marcel Eliasch besuchen. Das Konzert ist das dritte im Rahmen des Internationalen Orgelsommers 2026 in Trier und findet in der Konstantin-Basilika statt. Ab 20 Uhr könnt ihr vorbeischauen, Tickets findet ihr bei Ticket Regional. Und Samstag ist ja hier in Trier CSD. Passend dazu veranstaltet das Queere Zentrum Schmitz e.V. schon vorab ein großes Rahmenprogramm. Auch heute ist wieder eine Veranstaltung geplant. Die Gedenk- und Lichterfeier soll an queere Vorkämpferinnen und Kämpfer erinnern, die mutig für ihre Rechte eingestanden sind. Das Ziel der Veranstaltung ist es, ein Zeichen für Solidarität und Widerstand zu setzen. Los geht's um 21 Uhr im Queergarten. Die Teilnahme ist kostenlos.
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1: Wir werfen mal schnell einen Blick auf die Trierer Straßen. Es ist nichts los. Ich wünsche euch eine gute und sichere Fahrt.
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1: Mit Leo Melchersmann einen schönen Dienstag zusammen. Vor dem Landgericht Trier muss sich ab Donnerstag der mutmaßliche Verursacher eines Unfalls verantworten. Das meldet der Volksfreund. Die Staatsanwaltschaft wirft dem Angeklagten Straßenverkehrsgefährdung und fahrlässige Körperverletzung vor. Er soll in der Südallee beim Spurwechsel einen Rollerfahrer übersehen haben. Dieser soll durch die Kollision über das Auto des Angeklagten geschleudert worden sein und ist seit dem Unfall querschnittsgelähmt. Beim Autofahrer soll zudem nach dem Unfall ein Promillewert von 1,18 festgestellt worden sein. Bei einem Schuldspruch wären bis zu 5 Jahre Haft möglich. Der Deutsche Gewerkschaftsbund begrüßt den Beschluss der Handwerkskammer Trier, überbetriebliche Unterrichtsstunden für Auszubildende neu zu finanzieren. Die Kosten für diesen Unterricht mussten die Betriebe bis Ende Juni selbst tragen. Durch den neuen Beschluss der HWK Trier müssen alle Betriebe jetzt einen Grundbetrag zahlen und einen weiteren Anteil, der sich nach ihrer wirtschaftlichen Leistungsfähigkeit richtet. Der DGB sieht darin einen wichtigen Schritt hin zu mehr Gerechtigkeit im Handwerk und glaubt, dass die neue Finanzierung die Bereitschaft stärkt, Ausbildungsplätze anzubieten. Ein weiteres Mal gibt es Kritik an den Stadtwerken Trier wegen eines Haustürgeschäfts. Nach den Angaben des Volksfreunds hat sich eine 71-jährige Frau gemeldet, die ebenfalls Besuch von einem Mitarbeiter der Stadtwerke bekommen haben soll. Der Mann sollte ihr ein unverbindliches Angebot per E-Mail schicken. Tatsächlich erhielt die Frau aber eine Kündigungsbestätigung ihres Stromanbieters und eine Begrüßung als Neukundin. Die Stadtwerke haben jetzt mit der Betroffenen ein persönliches Gespräch vereinbart. Vor kurzem gab es bereits einen Fall mit einer 90-Jährigen, mit der die Stadtwerke zu Unrecht einen neuen Vertrag geschlossen hätten. Die Verbraucherzentrale warnt vor Haustürgeschäften mit Energieversorgern und empfiehlt, nicht die Zählernummer preiszugeben. Am Moselufer in Trier-Zeven werden Nilgänse gejagt, da sie sich zu stark ausbreiten. Darüber berichtet der Volksfreund. Laut der Stadt Trier handelt es sich bei Nilgänsen um eine invasive Art, die sich offenbar gut anpassen kann. Zudem würden sie andere heimische Arten verdrängen. Deshalb kann die Jagdgenossenschaft Zeven den Bestand verkleinern. Nach den Angaben der Stadt sollen nur so viele Gänse erlegt werden, dass sie im Einklang mit dem jeweiligen Lebensraum blieben und Schäden möglichst vermieden würden. Die Jagd im Stadtinneren, Wohngebieten und öffentlichen Grünanlagen ist allerdings verboten. Außerdem werden Methoden geprüft, um die Tiere nicht töten zu müssen. Und das Beste kommt zum Schluss. Am Donnerstag gibt es in Bitburg einen offenen Treffpunkt mit Sprechstunde in den Räumen der Stadtverwaltung. Laut Pressemitteilung wird der Treff organisiert von der engagierten Stadt und der Ehrenamtsagentur Bitburg. Eingeladen sind alle Personen, die sich ehrenamtlich engagieren möchten, Unterstützung für ein Projekt suchen oder sonstige Fragen zum Thema Ehrenamt haben. Eine Anmeldung ist nicht erforderlich. Der offene Treffpunkt startet am Donnerstag um 15.30 Uhr bei der Stadtverwaltung an der Römermauer 7.
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2: Für Trier gibt's heute einen sommerlichen Wechsel aus Sonne und Wolken. Das Ganze bei bis zu 33 Grad. Es wird also wieder heiß, aber gegen Nachmittag, da kann es sein, dass ein paar Schauer runterkommen bzw. ein kleines Hitzegewitter. Vielleicht an den Regenschirm denken und trotzdem noch gut eincremen.
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2: Bei uns im Stadtgebiet sieht's noch ganz ruhig aus. Ich sehe da noch keine großen Staus, also kommt gut durch.
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2: Also ich sehe hier auf meiner Karte gerade noch keinen Blitzer. Falls ihr aber einen sehen solltet, dann meldet ihn auch gern unter Trier 462 88 4 und der 0.
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0: Am Wochenende war ich bei unseren Nachbarn in Luxemburg zu Besuch, nämlich auf dem Beautiful Decay Festival. Dort habe ich Sebastian und Sascha von der Band Matzen getroffen und ihr Wissen über Trier abgecheckt. Wie gut sie sich geschlagen haben, das hört ihr jetzt.
1: Dann fangen wir mal an. Was ist der Römer Express?
2: Kann nur so ein spezieller Eintopf sein mit Wurzelgemüse, der relativ schnell angeliefert wird, wenn man ihn bestellt.
1: Ah, okay. Was denkst du?
3: Römer, ja, oder das ist in Trier gibt's ja so kleine Bäche, die so in den Straßen sind. Und das ist so ein kleines Boot, wo man sich reinsetzen kann und dann, wo man dann halt ganz schnell von A nach B kommt.
1: Was ist das Lieblingsgetränk der Trierer?
3: Ja, auf jeden Fall Bier.
2: Bier mit Johannisbeersaft.
1: Aber denk dran, wir sind an der Mosel.
3: Ja, dann hier natürlich so Weiß.
2: Bier mit Wein.
3: Ja, und zwar mit dem guten Weißwein.
1: Wer oder was ist die Säule, Marie?
3: Das ist ja natürlich eine Säule, wie der Name schon heißt. Man kann sich ja manchmal so die Namen nicht richtig merken. Die Marie, die Säule oder die Säule Marie. Eigentlich ist es Marie, die Säule. Also halt die Marie wurde als Säule dargestellt, aber irgendjemand konnte sich das nicht merken und deswegen heißt es jetzt Säule Marie.
1: Mhm. Was denkst du?
2: Ach so, dass die eigentlich heißt, ja, mit Nachnamen Säule. Und das ist so wie so in Bayern, so die Säule Marie.
3: Ja.
2: So wie der Marzen-Sascha. So, ja.
0: Also die Säule Marie auf Bayerisch auszusprechen, macht sie auf jeden Fall um einiges interessanter. Ein paar Fragen gibt's aber noch. Zuerst machen wir noch ein bisschen weiter mit den besten Hits aller Zeiten hier bei der Antenne.
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1: Ich glaube, die meisten von euch Trierern schlafen noch. Es ist quasi nichts los auf den Straßen. Kommt also gut an euer Ziel.
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1: Ich bin Dirk Zeitler. Wer im Pflegeheim betreut werden muss, muss immer mehr Kosten selbst tragen. Mit Stand zum 1. Juli waren im ersten Jahr im Heim im bundesweiten Schnitt 3.364 Euro pro Monat aus eigener Tasche fällig. Das zeigt eine Auswertung des Verbands der Ersatzkassen. Knapp 120 Euro monatlich mehr als noch zu Jahresanfang. Das US-Militär hat in der dritten Nacht in Folge Ziele im Iran attackiert. Wie das zuständige Regionalkommando des US-Militärs mitteilte, hätten die Streitkräfte eine neue Angriffswelle gestartet.
2: Der Krieg mit dem Iran und in der Golfregion eskaliert wieder. Die USA fliegen Angriffe, der Iran attackiert Ziele in der Region und Schiffe in der Straße von Hormuz. Aus dem Iran werden vor allem im Süden des Landes heftige Explosionen gemeldet. Auch aus Jordanien, Bahrain und den Vereinigten Arabischen Emiraten gab es Berichte über Angriffe. Die USA haben die Seeblockade wieder aktiviert, um iranische Handelsschiffe zu stoppen. Für Donnerstagnacht hat Präsident Trump eine Rede an die Nation angekündigt. Es wird vermutet, dass es um das weitere Vorgehen mit dem Iran gehen soll. Aus den USA, Tina Eck.
1: Der ADAC kritisiert den schlechten Zustand vieler Rastplätze an deutschen Autobahnen. Bei einer aktuellen Stichprobe vergab der Verkehrsclub bei fast der Hälfte der 50 getesteten Anlagen die Note mangelhaft oder sehr mangelhaft. Gut war nicht einmal jeder fünfte. Sehr gut, kein einziger Rastplatz. Nicht getestet wurden Raststätten oder Autobahntankstellen. Vor allem die Toilettenanlagen zogen die Bewertung nach unten. Zum Fußball bei der WM sind noch 4 Teams im Rennen um den Titel. Im ersten Halbfinale treffen heute Abend Vizeweltmeister Frankreich und Europameister Spanien aufeinander.
3: Für viele Experten ist es das vorweggenommene Endspiel. Frankreich mit Superstürmer Kylian Mbappé ist bis jetzt mit 6 Siegen und insgesamt 16 erzielten Toren geradezu durch die WM marschiert. Europameister Spanien hat sich nach dem Stolperstart mit dem 0:0 gegen Außenseiter Kap Verde kontinuierlich gesteigert und erst ein Gegentor bei diesem Turnier kassiert. Vor 2 Jahren standen sich beide Teams übrigens auch im Halbfinale der Europameisterschaft gegenüber. Damals siegte Spanien 2:1. Thomas Thonfeld, Sportredaktion.
1: Im zweiten Halbfinale spielt morgen Abend England gegen Argentinien.
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4: Ich bin Leo Melchersmann. Der Deutsche Gewerkschaftsbund begrüßt den Beschluss der Handwerkskammer Trier, überbetriebliche Unterrichtsstunden für Auszubildende neu zu finanzieren. Die Kosten für diesen Unterricht mussten die Betriebe bis Ende Juni selbst tragen. Durch den neuen Beschluss der HWK Trier müssen alle Betriebe jetzt einen Grundbetrag zahlen und einen weiteren Anteil, der sich nach ihrer wirtschaftlichen Leistungsfähigkeit richtet. Der DGB sieht darin einen wichtigen Schritt hin zu mehr Gerechtigkeit im Handwerk und glaubt, dass die neue Finanzierung die Bereitschaft stärkt, Ausbildungsplätze anzubieten.
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5: Weiter geht's mit der Hitzewelle in Trier. Heute sind 33 Grad gemeldet. Es kann am Nachmittag mal zu einem kleinen Schauer kommen, beziehungsweise zu einem Hitzegewitter. Und gegen Abend zieht's auch ein bisschen zu, aber heute Vormittag haben wir noch ein bisschen Sonne. Also vielleicht den Regenschirm einpacken und trotzdem an die Sonnencreme denken.
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5: Hallöchen, liebe Trierer, bei euch auf den Straßen ist soweit noch alles frei, also gute Fahrt.
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5: Es wird geknipst auf der A64 an der Anschlussstelle zur B53 hinter der Abfahrt Trier in Richtung Trier-Ehrang. Da sind 80 erlaubt. Außerdem haben wir noch einen Blitzer in der Aachener Straße. Hier fahrt ihr bitte 30.
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5: Am Wochenende war ich bei unseren Nachbarn in Luxemburg auf dem Beautiful Decay Festival zu Besuch und habe die Band Matzen getroffen. Zusammen haben wir ein kleines Interview geführt und ich habe mal ihr Trierer Wissen getestet. Also wie viel wissen sie wirklich? Das erfahrt ihr gleich nach 2 Songs. Also bleibt dran.
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0: Liebe Trierer Matzen-Fans, aufgepasst. Ich war am Wochenende auf dem Beautiful Decay Festival in Luxemburg und habe Sebastian und Sascha von der Band Matzen mal auf ihr Wissen über Trier getestet. Ich sag mal so, sie waren auf jeden Fall kreativ.
1: Welche antike Reliquie liegt im Trierer Dom?
2: Ja, vielleicht so ein Weinfass. So, wo der erste Trierer
3: Weißwein. Irgendwas mit Saufen.
2: Ja, auf jeden Fall.
1: Wer könnte da schon mal draus getrunken haben?
2: Wieso heißt nicht Jesus oder so?
3: Ich glaube auch, dass das Jesus war.
2: Dann ist das also ein Wallfahrtsort.
1: Ja.
2: Ja.
1: Ah, ja.
2: Genau, weil Jesus hat da Wein gesoffen und hat das dann zu Wasser, nee, andersrum. Hat er Wasser zu Wein gemacht? Das haben sie auch verwechselt. Also er hat Wein zu Wasser gemacht und die Leute haben das dann auch mit der Zeit, wurde das dann umgedreht.
1: Da waren viele Alkoholiker dabei, deswegen andersrum. Was macht man an der Petrusberger Aussicht?
2: Das hat bestimmt was mit Chemie zu tun. Ich glaube aber, dass das keine Aussichtsplattform ist, wo man eine schöne Aussicht hat, sondern wo man irgendwie gegen eine Wand guckt, wo mal irgendwas Chemiemäßiges passiert ist.
1: Aha,
3: ich glaube, dass das ein spezieller kleiner Veranstaltungsort ist für Wolfgang Petri-Fans.
1: Gewidmet an ihn.
3: Genau.
2: Ja. Okay. Also eine kleine Box, wo immer nur ein, weiß der Geier, von Wolfgang Petri läuft da 24/7 und zwar schon seit 25 Jahren.
1: Wer sind die Trierer Gladiators?
2: Das ist der erste männliche Cheersportverein. Das sind Cheerleader, aber das sind halt nicht weibliche Cheerleader, sondern Cheermänner.
1: Okay.
2: Cheerleader-Männer, die halt den alle Fußball- oder alle Sportvereine in Trier antanzen.
1: Mhm. Was denkst du?
3: Genau das Gleiche und ich finde es auch eine richtig gute Idee.
1: Ja, würdet ihr da auch mal mit tanzen?
2: Auf jeden Fall. Mit so Puscheln und so und dann so hey, die machen ja immer so oh und so. Und
3: ich bin kein Tänzer, aber ich würde das unterstützen und alles dafür geben.
0: Hey, ho, das war ja gar nicht mal so gut. Aber die Idee mit der 24-Stunden-Wolfgang-Petri-Dauerschleife an der Petrusberger Aussicht, die finde ich super. Übrigens könnt ihr im Laufe der Woche auch mal bei unserem Social Media vorbeischauen. Da haben wir auch das ein oder andere Video hochgeladen.

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1: Hi, ich bin Vicky und wir schauen mal zusammen auf die Trierer Straßen. Es ist nicht viel los, also euch eine gute Fahrt.
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1: Mit Leo Melchersmann einen schönen Dienstag zusammen. Vor dem Landgericht Trier muss sich ab Donnerstag der mutmaßliche Verursacher eines Unfalls verantworten. Das meldet der Volksfreund. Die Staatsanwaltschaft wirft dem Angeklagten Straßenverkehrsgefährdung und fahrlässige Körperverletzung vor. Er soll in der Südallee beim Spurwechsel einen Rollerfahrer übersehen haben. Dieser soll durch die Kollision über das Auto des Angeklagten geschleudert worden sein und ist seit dem Unfall querschnittsgelähmt. Beim Autofahrer soll zudem nach dem Unfall ein Promillewert von 1,18 festgestellt worden sein. Bei einem Schuldspruch wären bis zu 5 Jahre Haft möglich. Der Deutsche Gewerkschaftsbund begrüßt den Beschluss der Handwerkskammer Trier, überbetriebliche Unterrichtsstunden für Auszubildende neu zu finanzieren. Die Kosten für diesen Unterricht mussten die Betriebe bis Ende Juni selbst tragen. Durch den neuen Beschluss der HWK Trier müssen alle Betriebe jetzt einen Grundbetrag zahlen und einen weiteren Anteil, der sich nach ihrer wirtschaftlichen Leistungsfähigkeit richtet. Der DGB sieht darin einen wichtigen Schritt hin zu mehr Gerechtigkeit im Handwerk und glaubt, dass die neue Finanzierung die Bereitschaft stärkt, Ausbildungsplätze anzubieten. Ein weiteres Mal gibt es Kritik an den Stadtwerken Trier wegen eines Haustürgeschäfts. Nach den Angaben des Volksfreunds hat sich eine 71-jährige Frau gemeldet, die ebenfalls Besuch von einem Mitarbeiter der Stadtwerke bekommen haben soll. Der Mann sollte ihr ein unverbindliches Angebot per E-Mail schicken. Tatsächlich erhielt die Frau aber eine Kündigungsbestätigung ihres Stromanbieters und eine Begrüßung als Neukundin. Die Stadtwerke haben jetzt mit der Betroffenen ein persönliches Gespräch vereinbart. Vor kurzem gab es bereits einen Fall mit einer 90-Jährigen, mit der die Stadtwerke zu Unrecht einen neuen Vertrag geschlossen hätten. Die Verbraucherzentrale warnt vor Haustürgeschäften mit Energieversorgern und empfiehlt, nicht die Zählernummer preiszugeben. Am Moselufer in Trier-Zeven werden Nilgänse gejagt, da sie sich zu stark ausbreiten. Darüber berichtet der Volksfreund. Laut der Stadt Trier handelt es sich bei Nilgänsen um eine invasive Art, die sich offenbar gut anpassen kann. Zudem würden sie andere heimische Arten verdrängen. Deshalb kann die Jagdgenossenschaft Zeven den Bestand verkleinern. Nach den Angaben der Stadt sollen nur so viele Gänse erlegt werden, dass sie im Einklang mit dem jeweiligen Lebensraum blieben und Schäden möglichst vermieden würden. Die Jagd im Stadtinneren, Wohngebieten und öffentlichen Grünanlagen ist allerdings verboten. Außerdem werden Methoden geprüft, um die Tiere nicht töten zu müssen. Und das Beste kommt zum Schluss. Am Donnerstag gibt es in Bitburg einen offenen Treffpunkt mit Sprechstunde in den Räumen der Stadtverwaltung. Laut Pressemitteilung wird der Treff organisiert von der engagierten Stadt und der Ehrenamtsagentur Bitburg. Eingeladen sind alle Personen, die sich ehrenamtlich engagieren möchten, Unterstützung für ein Projekt suchen oder sonstige Fragen zum Thema Ehrenamt haben. Eine Anmeldung ist nicht erforderlich. Der offene Treffpunkt startet am Donnerstag um 15.30 Uhr bei der Stadtverwaltung an der Römermauer 7.
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2: Für Trier gibt's heute einen sommerlichen Wechsel aus Sonne und Wolken. Das Ganze bei bis zu 33 Grad. Es wird also wieder heiß, aber gegen Nachmittag, da kann es sein, dass ein paar Schauer runterkommen bzw. ein kleines Hitzegewitter. Vielleicht an den Regenschirm denken und trotzdem noch gut eincremen.
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2: Hallöchen, liebe Trierer, bei euch auf den Straßen ist soweit noch alles frei, also gute Fahrt.
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2: Es wird geknipst auf der A64 an der Anschlussstelle zur B53 hinter der Abfahrt Trier in Richtung Trier-Ehrang. Da sind 80 erlaubt. Außerdem haben wir noch einen Blitzer in der Aachener Straße. Hier fahrt ihr bitte 30.
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1: Hi, ich bin Vicky und wir schauen mal zusammen auf die Trierer Straßen. Es ist nicht viel los, also euch eine gute Fahrt.
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1: Ich bin Dirk Zeitler. Wer im Pflegeheim betreut werden muss, muss immer mehr Kosten selbst tragen. Mit Stand zum 1. Juli waren im ersten Jahr im Heim im bundesweiten Schnitt 3.364 Euro pro Monat aus eigener Tasche fällig. Das zeigt eine Auswertung des Verbands der Ersatzkassen. Knapp 120 Euro monatlich mehr als noch zu Jahresanfang.
2: Grund für die höheren Kosten sind vor allem zwei Faktoren. Zum einen sind die Löhne für Pflegekräfte gestiegen, zum anderen sind Unterkunft und Verpflegung teurer geworden. Das sei natürlich berechtigt, sagt der Verband der Ersatzkassen, dürfe aber nicht zu einer immer stärkeren Belastung der Pflegebedürftigen führen. Die geplanten Reformpläne von Bundesgesundheitsministerin Nina Wagen dürften die Situation noch weiter verschärfen. Die sehen nämlich unter anderem vor, bei Entlastungszuschlägen zu sparen. Fiona Reinhardt, Nachrichtenredaktion.
1: Das US-Militär hat in der dritten Nacht in Folge Ziele im Iran attackiert. Wie das zuständige Regionalkommando des US-Militärs mitteilte, hätten die Streitkräfte eine neue Angriffswelle gestartet. US-Präsident Trump hatte zuvor in einem Radio-Interview weitere Angriffe angekündigt. Bis zu Tennisball große Hagelkörner sind bei Unwettern in Norddeutschland gefallen. Im niedersächsischen Heidenau zertrümmerten laut Polizei die zentimetergroßen Körner unter anderem Scheiben von Autos und schlugen Dellen in den Lack. Auf Videos war zu sehen, dass auch Dächer teils stark beschädigt wurden. Tennisball große Hagelkörner haben sich auch im Landkreis Ludwigslust-Parchim in Mecklenburg-Vorpommern auf dem Boden angesammelt, sodass der Hagel mit Radladern weggeräumt werden musste. Zum Fußball. Bei der WM sind noch 4 Teams im Rennen um den Titel. Im ersten Halbfinale treffen heute Abend Vize-Weltmeister Frankreich und Europameister Spanien aufeinander.
3: Für viele Experten ist es das vorweggenommene Endspiel. Frankreich mit Superstürmer Kylian Mbappé ist bis jetzt mit 6 Siegen und insgesamt 16 erzielten Toren geradezu durch die WM marschiert. Europameister Spanien hat sich nach dem Stolperstart mit dem 0:0 gegen Außenseiter Kap Verde kontinuierlich gesteigert und erst ein Gegentor bei diesem Turnier kassiert. Vor 2 Jahren standen sich beide Teams übrigens auch im Halbfinale der Europameisterschaft gegenüber. Damals siegte Spanien 2:1. Thomas Thonfeld, Sportredaktion.
1: Im zweiten Halbfinale spielt morgen Abend England gegen Argentinien.
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4: Ich bin Leo Melchersmann. Vor dem Landgericht Trier muss sich ab Donnerstag der mutmaßliche Verursacher eines Unfalls verantworten. Das meldet der Volksfreund. Die Staatsanwaltschaft wirft dem Angeklagten vor, mit einem Promillewert von 1,18 in der Südallee beim Spurwechsel einen Rollerfahrer übersehen zu haben. Dieser ist seit dem Unfall querschnittsgelähmt. Bei einem Schuldspruch wären für den Angeklagten bis zu 5 Jahre Haft möglich.
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5: Weiter geht's mit der Hitzewelle in Trier. Heute sind 33 Grad gemeldet. Es kann am Nachmittag mal zu einem kleinen Schauer kommen, beziehungsweise zu einem Hitzegewitter. Und gegen Abend zieht's auch ein bisschen zu. Aber heute Vormittag haben wir noch ein bisschen Sonne. Also vielleicht den Regenschirm einpacken und trotzdem an die Sonnencreme denken.
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5: Hallöchen, liebe Trierer, bei euch auf den Straßen ist soweit noch alles frei, also gute Fahrt.
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5: Es wird geknipst auf der A64 an der Anschlussstelle zur B53 hinter der Abfahrt Trier in Richtung Trier-Ehrang. Da sind 80 erlaubt. Außerdem haben wir noch einen Blitzer in der Aachener Straße. Hier fahrt ihr bitte 30.
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5: Hi Trier, ich bin Vicky, es ist kurz nach 8 und ihr hört die Antenne. Wie kühlt ihr euch eigentlich ab? Am besten geht das ja mit einem Eis und wir haben euch da mal so einen kleinen Ratgeber zusammengestellt, wo man hier ganz gut Eis essen kann. Den gibt's gleich nach 2 Songs, also bleibt dran.
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0: Wo geht ihr Trierer eigentlich am liebsten hin, um euch mit einem Eis eine kleine Abkühlung zu gönnen? Meine Kolleginnen Dori, Leonie, Emma und Mila hatten da eine spannende Idee. Wir hören mal rein.
1: Hallöchen aus der Trierer Innenstadt. Dori hier mit Leonie, mit Emma und mit Mila. Wir sind heute auf einer Mission, und zwar gute Eissorten zu finden. Denn die Standard-Eissorten der Deutschen, ne, Erdbeere, Vanille, Schoko, sind ja doch ein bisschen sehr langweilig. Und deswegen dachten wir uns, wir suchen jetzt mal die fanciesten, ausgefallensten Eissorten Triers oder vielleicht auch was, was ein bisschen underrated ist, was nicht so oft genommen wird, und gucken mal, was sich hier lohnt zu futtern. So, wir sind an unserem Stopp Nummer 1 angekommen, und zwar im Café Ratzen. Wir haben jetzt hier Eis vor uns. Ich würde sagen, das wurde eben schon so angepriesen. Wollen wir mal starten mit Joghurt Heidelbeere? Boah, ist das cremig. Also Cremigkeit auf jeden Fall 10 von 10. Geschmack, ich gebe auch nur 10 von 10. Ausgefallenheit,
2: so eine neutrale 5 von 10, weil es ist irgendwie jetzt nicht, was du überall kriegst, aber es ist jetzt auch nicht so, dass ich sage, wow, sowas habe ich noch nie in meinem Leben gegessen.
1: Solide 25 Punkte. Weiter geht's. Unser nächster Halt hat uns jetzt ins Eiscafé Siena geführt. Wir nehmen Cheesecake Strawberry. Konsistenz, also Cremigkeit, ist auf jeden Fall auch wieder 9 von 10. Geschmack, vielleicht auch eine 9 von 10. Ja. Ein bisschen mehr Erdbeere könnte es noch sein. Und Ausgefallenheit ist aber auf jeden Fall stark.
3: Mhm. Ja,
1: was sagt ihr?
3: Ich auch, ja. Ausgefallenheit, da gehe ich voll mit.
2: Ja.
1: Vielleicht eine 9?
3: Ja, ja, würde ich auch sagen.
1: Geht noch krasser, ja, aber eine 9.
0: Neben den beiden Eisdielen waren die vier noch bei Christie's und bei Calcera. Was es da zu probieren gab und welches Lokal sich am Ende den Sieg gesichert hat, das könnt ihr demnächst auf unseren Social-Media-Kanälen sehen. Schaut doch da gern mal vorbei.
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1: Wir werfen mal schnell einen Blick auf die Trierer Straßen. Es ist nichts los. Ich wünsche euch eine gute und sichere Fahrt.
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1: Mit Leo Melchersmann einen schönen Dienstag zusammen. Vor dem Landgericht Trier muss sich ab Donnerstag der mutmaßliche Verursacher eines Unfalls verantworten. Das meldet der Volksfreund. Die Staatsanwaltschaft wirft dem Angeklagten Straßenverkehrsgefährdung und fahrlässige Körperverletzung vor. Er soll in der Südallee beim Spurwechsel einen Rollerfahrer übersehen haben. Dieser soll durch die Kollision über das Auto des Angeklagten geschleudert worden sein und ist seit dem Unfall querschnittsgelähmt. Beim Autofahrer soll zudem nach dem Unfall ein Promillewert von 1,18 festgestellt worden sein. Bei einem Schuldspruch wären bis zu 5 Jahre Haft möglich. Der Deutsche Gewerkschaftsbund begrüßt den Beschluss der Handwerkskammer Trier, überbetriebliche Unterrichtsstunden für Auszubildende neu zu finanzieren. Die Kosten für diesen Unterricht mussten die Betriebe bis Ende Juni selbst tragen. Durch den neuen Beschluss der HWK Trier müssen alle Betriebe jetzt einen Grundbetrag zahlen und einen weiteren Anteil, der sich nach ihrer wirtschaftlichen Leistungsfähigkeit richtet. Der DGB sieht darin einen wichtigen Schritt hin zu mehr Gerechtigkeit im Handwerk und glaubt, dass die neue Finanzierung die Bereitschaft stärkt, Ausbildungsplätze anzubieten. Ein weiteres Mal gibt es Kritik an den Stadtwerken Trier wegen eines Haustürgeschäfts. Nach den Angaben des Volksfreunds hat sich eine 71-jährige Frau gemeldet, die ebenfalls Besuch von einem Mitarbeiter der Stadtwerke bekommen haben soll. Der Mann sollte ihr ein unverbindliches Angebot per E-Mail schicken. Tatsächlich erhielt die Frau aber eine Kündigungsbestätigung ihres Stromanbieters und eine Begrüßung als Neukundin. Die Stadtwerke haben jetzt mit der Betroffenen ein persönliches Gespräch vereinbart. Vor kurzem gab es bereits einen Fall mit einer 90-Jährigen, mit der die Stadtwerke zu Unrecht einen neuen Vertrag geschlossen hätten. Die Verbraucherzentrale warnt vor Haustürgeschäften mit Energieversorgern und empfiehlt, nicht die Zählernummer preiszugeben. Am Moselufer in Trier-Zeven werden Nilgänse gejagt, da sie sich zu stark ausbreiten. Darüber berichtet der Volksfreund. Laut der Stadt Trier handelt es sich bei Nilgänsen um eine invasive Art, die sich offenbar gut anpassen kann. Zudem würden sie andere heimische Arten verdrängen. Deshalb kann die Jagdgenossenschaft Zeven den Bestand verkleinern. Nach den Angaben der Stadt sollen nur so viele Gänse erlegt werden, dass sie im Einklang mit dem jeweiligen Lebensraum blieben und Schäden möglichst vermieden würden. Die Jagd im Stadtinneren, Wohngebieten und öffentlichen Grünanlagen ist allerdings verboten. Außerdem werden Methoden geprüft, um die Tiere nicht töten zu müssen. Und das Beste kommt zum Schluss. Am Donnerstag gibt es in Bitburg einen offenen Treffpunkt mit Sprechstunde in den Räumen der Stadtverwaltung. Laut Pressemitteilung wird der Treff organisiert von der engagierten Stadt und der Ehrenamtsagentur Bitburg. Eingeladen sind alle Personen, die sich ehrenamtlich engagieren möchten, Unterstützung für ein Projekt suchen oder sonstige Fragen zum Thema Ehrenamt haben. Eine Anmeldung ist nicht erforderlich. Der offene Treffpunkt startet am Donnerstag um 15.30 Uhr bei der Stadtverwaltung an der Römermauer 7.
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2: Für Trier gibt's heute einen sommerlichen Wechsel aus Sonne und Wolken. Das Ganze bei bis zu 33 Grad. Es wird also wieder heiß, aber gegen Nachmittag, da kann es sein, dass ein paar Schauer runterkommen bzw. ein kleines Hitzegewitter. Vielleicht an den Regenschirm denken und trotzdem noch gut eincremen.
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2: Hallöchen, liebe Trierer, bei euch auf den Straßen ist soweit noch alles frei, also gute Fahrt.
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2: Es wird geknipst auf der A64 an der Anschlussstelle zur B53 hinter der Abfahrt Trier in Richtung Trier-Ehrang. Da sind 80 erlaubt, außerdem haben wir noch einen Blitzer in der Aachener Straße, hier fahrt ihr bitte 30.
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1: Hallöchen zu euch auf den Trierer Straßen. Es ist nichts los, also kommt gut an euer Ziel.
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1: Ich bin Dirk Zeitler. Vor 5 Jahren starben 185 Menschen, als unter anderem im Ahrtal in Rheinland-Pfalz Flüsse und Bäche über die Ufer traten. Tausende Menschen verloren ihr gesamtes Hab und Gut. Zum Gedenken an die verheerende Flut reist heute auch Bundespräsident Steinmeier an.
2: Bundespräsident Steinmeier erinnert im Ahrtal an die Menschen, die bei dem Hochwasser ihr Leben verloren haben, an diejenigen, deren Haus nach der Flut nicht mehr bewohnbar war, an die Verletzten. Und er wird auch im Landtag in Nordrhein-Westfalen an einer Gedenkveranstaltung teilnehmen. Das Hochwasser der Ahr hatte auch in NRW massive Auswirkungen, damals 2021. Bundeskanzler Merz ist am Abend bei der zentralen Gedenkveranstaltung in Bad Neuenahr-Ahrweiler dabei. Lea Matschulat, Nachrichtenredaktion.
1: Wer im Pflegeheim betreut werden muss, muss immer mehr Kosten selbst tragen. Mit Stand zum 1. Juli waren im ersten Jahr im Heim im bundesweiten Schnitt 3.364 Euro pro Monat aus eigener Tasche fällig. Das zeigt eine Auswertung des Verbands der Ersatzkassen. Knapp 120 Euro monatlich mehr als noch zu Jahresanfang.
3: Löhne für Pflegekräfte gestiegen, zum anderen sind Unterkunft und Verpflegung teurer geworden. Das sei natürlich berechtigt, sagt der Verband der Ersatzkassen, dürfe aber nicht zu einer immer stärkeren Belastung der Pflegebedürftigen führen. Die geplanten Reformpläne von Bundesgesundheitsministerin Nina Wagen dürften die Situation noch weiter verschärfen. Die sehen nämlich unter anderem vor, bei Entlastungszuschlägen zu sparen. So sollen Pflegekassen entlastet werden, da die für das kommende Jahr ein Defizit von über 7 Milliarden Euro erwarten. Fiona Reinhardt, Nachrichtenredaktion.
1: Das US-Militär hat in der dritten Nacht in Folge Ziele im Iran attackiert. Wie das zuständige Regionalkommando des US-Militärs auf X mitteilte, hätten die Streitkräfte eine neue Angriffswelle gestartet. US-Präsident Trump hatte zuvor in einem Radiointerview weitere Angriffe angekündigt. Zum Fußball. Bei der WM sind noch 4 Teams im Rennen um den Titel. Im ersten Halbfinale treffen heute Abend Vizeweltmeister Frankreich und Europameister Spanien aufeinander. Im zweiten Halbfinale spielt morgen Abend England gegen Argentinien.
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4: Ich bin Leo Melchersmann. Der Deutsche Gewerkschaftsbund begrüßt den Beschluss der Handwerkskammer Trier, überbetriebliche Unterrichtsstunden für Auszubildende neu zu finanzieren. Die Kosten für diesen Unterricht mussten die Betriebe bis Ende Juni selbst tragen. Durch den neuen Beschluss der HWK Trier müssen alle Betriebe jetzt einen Grundbetrag zahlen und einen weiteren Anteil, der sich nach ihrer wirtschaftlichen Leistungsfähigkeit richtet. Der DGB sieht darin einen wichtigen Schritt hin zu mehr Gerechtigkeit im Handwerk und glaubt, dass die neue Finanzierung die Bereitschaft stärkt, Ausbildungsplätze anzubieten.
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5: Weiter geht's mit der Hitzewelle in Trier. Heute sind 33 Grad gemeldet. Es kann am Nachmittag mal zu einem kleinen Schauer kommen, beziehungsweise zu einem Hitzegewitter. Und gegen Abend zieht's auch ein bisschen zu. Aber heute Vormittag haben wir noch ein bisschen Sonne. Also vielleicht den Regenschirm einpacken und trotzdem an die Sonnencreme denken.
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5: Hi auf die Straßen, es ist nichts los, also weiterhin eine gute Fahrt für euch.
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5: Es wird auf jeden Fall teuer werden, denn in Zeven wird geknipst in der 30er-Zone Wasserbilliger Straße. Ansonsten haben wir noch einen in der Moselstraße in Mehring, hier bitte 50 fahren. Auf der B51 bei Nebel, da wird auch geknipst, hier sind 100. Außerdem auf der A64 an der Anschlussstelle zur B53. Hinter der Abfahrt Trier in Richtung Trier-Erang, da fahrt ihr 80. Und zu guter Letzt am Kranufer, hier sind 50. Und falls ihr noch einen habt, gerne reingeben.
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5: Hi Trier, ich bin Vicky und ihr hört die Antenne. Erstmal Happy Pride Week. Wir wollten von euch in der City mal wissen, warum ist das eigentlich so wichtig und wart ihr schon mal auf einer Pride-Veranstaltung? All das erfahrt ihr hier gleich nach 2 Songs, also bleibt dran.
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0: Happy Pride, liebe Trierer. Alles dreht sich diese Woche um Vielfalt und Akzeptanz. Die Pride-Woche ist gestartet hier bei uns in Trier. Neben vielen Veranstaltungen findet am Samstag auch die große Demo statt. Und wir wollten vorab mal wissen, wart ihr Trierer denn schon mal auf einer Pride-Veranstaltung?
1: Ja, ich war schon mehrfach und es hat immer sehr viel Spaß gemacht.
2: Nicht, aber ich denke da an meinen Sohn. Also der geht da halt immer hin und ist schon gut, dass die sich dafür einsetzen.
3: Ich war schon auf CSD-Veranstaltungen, aber immer nur witzigerweise ungewollt, aber bin gerne da gewesen. Ich war mal in Mailand im Urlaub und wir haben so von sehr weit weg Musik gehört und dann sind wir auf einer CSD-Parade gelandet und das war richtig cool eigentlich.
0: Das klingt wirklich spaßig. Und warum findet ihr es wichtig, dass das Thema Aufmerksamkeit bekommt?
4: Es geht darum, dass wir Vielfalt feiern und deswegen ist es wichtig, auf die Pride zu gehen und dafür auch laut einzustehen. Gerade jetzt, wo es auch immer schwieriger wird und Anfeindungen von rechts kommen, müssen wir quasi zeigen, dass wir eine offene Gesellschaft haben, wo alle so sein können, wie sie sein wollen.
5: Also ich denke, es ist wichtig, das zu feiern, weil auch wenn die Gesellschaft immer offener und akzeptierender der LGBTQ-Community gegenüber wird, es noch immer sehr viele Leute, die Probleme damit haben. Und denke ich, es ist sehr wichtig, das zu feiern, um auch einfach mehr Sichtbarkeit dafür zu generieren. Und damit die Leute halt auch sehen, das sind Menschen genau wie jeder andere auch.
0: Schön gesagt, denn genau darum geht es ja bei der Pride. Liebe und Akzeptanz für alle.
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3: Mit Leo Melchersmann einen schönen Dienstag zusammen. Vor dem Landgericht Trier muss sich ab Donnerstag der mutmaßliche Verursacher eines Unfalls verantworten. Das meldet der Volksfreund. Die Staatsanwaltschaft wirft dem Angeklagten Straßenverkehrsgefährdung und fahrlässige Körperverletzung vor. Er soll in der Südallee beim Spurwechsel einen Rollerfahrer übersehen haben. Dieser soll durch die Kollision über das Auto des Angeklagten geschleudert worden sein und ist seit dem Unfall querschnittsgelähmt. Beim Autofahrer soll zudem nach dem Unfall ein Promillewert von 1,18 festgestellt worden sein. Bei einem Schuldspruch wären bis zu 5 Jahre Haft möglich. Der Deutsche Gewerkschaftsbund begrüßt den Beschluss der Handwerkskammer Trier, überbetriebliche Unterrichtsstunden für Auszubildende neu zu finanzieren. Die Kosten für diesen Unterricht mussten die Betriebe bis Ende Juni selbst tragen. Durch den neuen Beschluss der HWK Trier müssen alle Betriebe jetzt einen Grundbetrag zahlen und einen weiteren Anteil, der sich nach ihrer wirtschaftlichen Leistungsfähigkeit richtet. Der DGB sieht darin einen wichtigen Schritt hin zu mehr Gerechtigkeit im Handwerk und glaubt, dass die neue Finanzierung die Bereitschaft stärkt, Ausbildungsplätze anzubieten. Ein weiteres Mal gibt es Kritik an den Stadtwerken Trier wegen eines Haustürgeschäfts. Nach den Angaben des Volksfreunds hat sich eine 71-jährige Frau gemeldet, die ebenfalls Besuch von einem Mitarbeiter der Stadtwerke bekommen haben soll. Der Mann sollte ihr ein unverbindliches Angebot per E-Mail schicken. Tatsächlich erhielt die Frau aber eine Kündigungsbestätigung ihres Stromanbieters und eine Begrüßung als Neukundin. Die Stadtwerke haben jetzt mit der Betroffenen ein persönliches Gespräch vereinbart. Vor kurzem gab es bereits einen Fall mit einer 90-Jährigen, mit der die Stadtwerke zu Unrecht einen neuen Vertrag geschlossen hätten. Die Verbraucherzentrale warnt vor Haustürgeschäften mit Energieversorgern und empfiehlt, nicht die Zählernummer preiszugeben. Am Moselufer in Trier-Zeven werden Nilgänse gejagt, da sie sich zu stark ausbreiten. Darüber berichtet der Volksfreund. Laut der Stadt Trier handelt es sich bei Nilgänsen um eine invasive Art, die sich offenbar gut anpassen kann. Zudem würden sie andere heimische Arten verdrängen. Deshalb kann die Jagdgenossenschaft Zeven den Bestand verkleinern. Nach den Angaben der Stadt sollen nur so viele Gänse erlegt werden, dass sie im Einklang mit dem jeweiligen Lebensraum blieben und Schäden möglichst vermieden würden. Die Jagd im Stadtinneren, Wohngebieten und öffentlichen Grünanlagen ist allerdings verboten. Außerdem werden Methoden geprüft, um die Tiere nicht töten zu müssen. Und das Beste kommt zum Schluss. Am Donnerstag gibt es in Bitburg einen offenen Treffpunkt mit Sprechstunde in den Räumen der Stadtverwaltung. Laut Pressemitteilung wird der Treff organisiert von der engagierten Stadt und der Ehrenamtsagentur Bitburg. Eingeladen sind alle Personen, die sich ehrenamtlich engagieren möchten, Unterstützung für ein Projekt suchen oder sonstige Fragen zum Thema Ehrenamt haben. Eine Anmeldung ist nicht erforderlich. Der offene Treffpunkt startet am Donnerstag um 15.30 Uhr bei der Stadtverwaltung an der Römermauer 7.
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4: Für Trier gibt's heute einen sommerlichen Wechsel aus Sonne und Wolken. Das Ganze bei bis zu 33 Grad. Es wird also wieder heiß, aber gegen Nachmittag, da kann es sein, dass ein paar Schauer runterkommen bzw. ein kleines Hitzegewitter. Vielleicht an den Regenschirm denken und trotzdem noch gut eincremen.
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4: Hi auf die Straßen, es ist nichts los, also weiterhin eine gute Fahrt für euch.
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4: Es auf jeden Fall teuer werden, denn in Zeven wird geknipst in der 30er-Zone wasserbilliger Straße. Ansonsten haben wir noch einen in der Moselstraße in Mehring, hier bitte 50 fahren. Auf der B51 bei Nevel, da wird auch geknipst, hier sind 100. Außerdem auf der A64 an der Anschlussstelle zur B53. Hinter der Abfahrt Trier in Richtung Trier-Ehrang, da fahrt ihr 80. Und zu guter Letzt am Kranufer, hier sind 50. Und falls ihr noch einen habt, gerne reingeben.
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1: Herzlich willkommen hier bei uns in Trier, liebe Lina. Dein Name bedeutet die Kleine und heute mit dir Geburtstag hat Martina Hill. Sie ist deutsche Komikerin, Synchronsprecherin und Schauspielerin und wird heute 52 Jahre alt. Herzlichen Glückwunsch euch beiden.
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1: Ich bin Dirk Zeitler. Bis zu Tennisball große Hagelkörner sind bei Unwettern in Deutschland gefallen. Im niedersächsischen Heidenau zertrümmerten laut Polizei die zentimetergroßen Körner unter anderem Scheiben von Autos. Auf Videos war zu sehen, dass auch Dächer teils stark beschädigt wurden. Tennisball große Hagelkörner haben sich auch im Landkreis Ludwigslust-Parchim in Mecklenburg-Vorpommern auf dem Boden angesammelt, sodass der Hagel mit Radladern weggeräumt werden musste. Vor 5 Jahren starben 185 Menschen, als unter anderem im Ahrtal in Rheinland-Pfalz Flüsse und Bäche über die Ufer traten. Tausende Menschen verloren ihr gesamtes Hab und Gut. Zum Gedenken an die verheerende Flut reist heute auch Bundespräsident Steinmeier an.
2: Bundespräsident Steinmeier erinnert im Ahrtal an die Menschen, die bei dem Hochwasser ihr Leben verloren haben, an diejenigen, deren Haus nach der Flut nicht mehr bewohnbar war, an die Verletzten. Und er wird auch im Landtag in Nordrhein-Westfalen an einer Gedenkveranstaltung teilnehmen. Das Hochwasser der Ahr hatte auch in NRW massive Auswirkungen, damals 2021. Bundeskanzler Merz ist am Abend bei der zentralen Gedenkveranstaltung in Bad Neuenahr-Ahrweiler dabei. Lea Matschulat, Nachrichtenredaktion.
1: Wer im Pflegeheim betreut werden muss, muss immer mehr Kosten selbst tragen. Mit Stand zum 1. Juli waren im ersten Jahr im Heim im bundesweiten Schnitt 3.364 Euro pro Monat aus eigener Tasche fällig. Das zeigt eine Auswertung des Verbands der Ersatzkassen. Knapp 120 Euro monatlich mehr als noch zu Jahresanfang.
3: Grund für die höheren Kosten sind vor allem zwei Faktoren. Zum einen sind die Löhne für Pflegekräfte gestiegen, zum anderen sind Unterkunft und Verpflegung teurer geworden. Das sei natürlich berechtigt, sagt der Verband der Ersatzkassen, dürfe aber nicht zu einer immer stärkeren Belastung der Pflegebedürftigen führen. Die geplanten Reformpläne von Bundesgesundheitsministerin Nina Wagen dürften die Situation noch weiter verschärfen. Die sehen nämlich unter anderem vor, bei Entlastungszuschlägen zu sparen. Fiona Reinhardt, Nachrichtenredaktion.
1: Zum Fußball. Bei der WM sind noch 4 Teams im Rennen um den Titel. Im ersten Halbfinale treffen heute Abend Vizeweltmeister Frankreich und Europameister Spanien aufeinander. Im zweiten Halbfinale spielt morgen Abend England gegen Argentinien.
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4: Ich bin Leo Melchersmann. Vor dem Landgericht Trier muss sich ab Donnerstag der mutmaßliche Verursacher eines Unfalls verantworten. Das meldet der Volksfreund. Die Staatsanwaltschaft wirft dem Angeklagten vor, mit einem Promillewert von 1,18 in der Südallee beim Spurwechsel einen Rollerfahrer übersehen zu haben. Dieser ist seit dem Unfall querschnittsgelähmt. Bei einem Schuldspruch wären für den Angeklagten bis zu 5 Jahre Haft möglich.
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5: Heute wird es nochmal sommerlich warm hier bei uns in Trier, bis zu 33 Grad. Und gegen Nachmittag können dann vereinzelt ein paar Gewitter und auch ein paar Schauer runterkommen. Also vielleicht mal den Regenschirm mitnehmen. Sicher ist auf jeden Fall sicher.
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5: Gute Nachricht von den Straßen, es ist alles frei. Kommt gut und sicher an euer Ziel.
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5: Aktuell werdet ihr geblitzt am Granufer, da ist 50 erlaubt und auf der Ascoli-Piceno-Straße, da ist auch 50. Und schon haben wir nach wie vor den Blitzer auf der A64, da ist 80 erlaubt, wenn ihr von Trierweiler in Richtung Trier unterwegs seid. Auf der Moselstraße in Mehring ist 50 und bei Nebel auf der B51, da ist 100. Wenn ihr noch was gesehen habt, dann ruft doch gerne an oder schickt eine WhatsApp.
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5: Mit mir Leonie um kurz nach 10. Hallöchen, liebe Trierer, schön, dass ihr dabei seid. Ich würde sagen, wir machen uns heute mal einen richtig schönen Mittag. Und wie könnte das besser gehen, wie mit den besten Hits aller Zeiten hier bei der Antenne Trier. Und wir fangen direkt mal an mit John Farnham mit Pressure Down.
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0: Am Wochenende war meine Kollegin Vicky bei unseren Nachbarn in Luxemburg zu Besuch, nämlich auf dem Beautiful Decay Festival. Dort hat sie Sebastian und Sascha von der Band Matzen getroffen und ihr Wissen über Trier abgecheckt. Wie gut sie sich geschlagen hat, das hören wir jetzt.
1: Dann fangen wir mal an. Was ist der Römer Express?
2: Kann nur so ein spezieller Eintopf sein mit Wurzelgemüse, der relativ schnell angeliefert wird, wenn man ihn bestellt.
1: Ah, okay. Was denkst du?
3: Römer, ja, oder das ist in Trier gibt's ja so kleine Bäche, die so in den Straßen sind. Und das ist so ein kleines Boot, wo man sich reinsetzen kann und dann, wo man dann halt ganz schnell von A nach B kommt.
1: Was ist das Lieblingsgetränk der Trierer?
3: Ja, auf jeden Fall Bier.
2: Bier mit Johannisbeersaft.
1: Aber denk dran, wir sind an der Mosel.
3: Ja. Dann hier natürlich so Weiß.
2: Bier mit Wein.
3: Ja, und zwar mit dem guten Weißwein.
1: Wer oder was ist die Säule, Marie?
3: Das ist ja natürlich eine Säule, wie der Name schon heißt. Man kann sich ja manchmal so die Namen nicht richtig merken. Die Marie, die Säule oder die Säule Marie. Eigentlich ist es Marie, die Säule. Also halt die Marie wurde als Säule dargestellt, aber irgendwie konnte sich das nicht merken und deswegen heißt es jetzt Säule Marie.
1: Mhm. Was denkst du?
2: Ach so, dass die eigentlich heißt, ja, mit Nachnamen Säule.
3: Ja, genau.
2: Und das ist so wie so in Bayern, so die Säule Marie.
3: Ja.
2: So wie der Matzen-Sascha. So, ja.
0: Die Säule Marie auf Bayerisch auszusprechen, das macht sie auf jeden Fall um einiges interessanter. Ein paar Fragen gibt's noch, aber zuerst machen wir noch ein bisschen weiter mit den besten Hits aller Zeiten. Hier bei der Antenne.
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1: Mit Leo Melchersmann einen schönen Dienstag zusammen. Vor dem Landgericht Trier muss sich ab Donnerstag der mutmaßliche Verursacher eines Unfalls verantworten. Das meldet der Volksfreund. Die Staatsanwaltschaft wirft dem Angeklagten Straßenverkehrsgefährdung und fahrlässige Körperverletzung vor. Er soll in der Südallee beim Spurwechsel einen Rollerfahrer übersehen haben. Dieser soll durch die Kollision über das Auto des Angeklagten geschleudert worden sein und ist seit dem Unfall querschnittsgelähmt. Beim Autofahrer soll zudem nach dem Unfall ein Promillewert von 1,18 festgestellt worden sein. Bei einem Schuldspruch wären bis zu 5 Jahre Haft möglich. Der Deutsche Gewerkschaftsbund begrüßt den Beschluss der Handwerkskammer Trier, überbetriebliche Unterrichtsstunden für Auszubildende neu zu finanzieren. Die Kosten für diesen Unterricht mussten die Betriebe bis Ende Juni selbst tragen. Durch den neuen Beschluss der HWK Trier müssen alle Betriebe jetzt einen Grundbetrag zahlen und einen weiteren Anteil, der sich nach ihrer wirtschaftlichen Leistungsfähigkeit richtet. Der DGB sieht darin einen wichtigen Schritt hin zu mehr Gerechtigkeit im Handwerk und glaubt, dass die neue Finanzierung die Bereitschaft stärkt, Ausbildungsplätze anzubieten. Ein weiteres Mal gibt es Kritik an den Stadtwerken Trier wegen eines Haustürgeschäfts. Nach den Angaben des Volksfreunds hat sich eine 71-jährige Frau gemeldet, die ebenfalls Besuch von einem Mitarbeiter der Stadtwerke bekommen haben soll. Der Mann sollte ihr ein unverbindliches Angebot per E-Mail schicken. Tatsächlich erhielt die Frau aber eine Kündigungsbestätigung ihres Stromanbieters und eine Begrüßung als Neukundin. Die Stadtwerke haben jetzt mit der Betroffenen ein persönliches Gespräch vereinbart. Vor kurzem gab es bereits einen Fall mit einer 90-Jährigen, mit der die Stadtwerke zu Unrecht einen neuen Vertrag geschlossen hätten. Die Verbraucherzentrale warnt vor Haustürgeschäften mit Energieversorgern und empfiehlt, nicht die Zählernummer preiszugeben. Am Moselufer in Trier-Zeven werden Nilgänse gejagt, da sie sich zu stark ausbreiten. Darüber berichtet der Volksfreund. Laut der Stadt Trier handelt es sich bei Nilgänsen um eine invasive Art, die sich offenbar gut anpassen kann. Zudem würden sie andere heimische Arten verdrängen. Deshalb kann die Jagdgenossenschaft Zeven den Bestand verkleinern. Nach den Angaben der Stadt sollen nur so viele Gänse erlegt werden, dass sie im Einklang mit dem jeweiligen Lebensraum blieben und Schäden möglichst vermieden würden. Die Jagd im Stadtinneren, Wohngebieten und öffentlichen Grünanlagen ist allerdings verboten. Außerdem werden Methoden geprüft, um die Tiere nicht töten zu müssen. Und das Beste kommt zum Schluss. Am Donnerstag gibt es in Bitburg einen offenen Treffpunkt mit Sprechstunde in den Räumen der Stadtverwaltung. Laut Pressemitteilung wird der Treff organisiert von der engagierten Stadt und der Ehrenamtsagentur Bitburg. Eingeladen sind alle Personen, die sich ehrenamtlich engagieren möchten, Unterstützung für ein Projekt suchen oder sonstige Fragen zum Thema Ehrenamt haben. Eine Anmeldung ist nicht erforderlich. Der offene Treffpunkt startet am Donnerstag um 15.30 Uhr bei der Stadtverwaltung an der Römermauer 7.
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2: Wir haben heute wieder sommerliche Temperaturen von bis zu 33 Grad und gegen Nachmittag kann vielleicht endlich mal die nasse Abkühlung kommen. Es sind nämlich Gewitter und Regenschauer gemeldet. Denkt da vielleicht unbedingt mal an den Regenschirm und ansonsten genießt euren schönen Tag.
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2: Gute Nachricht von den Straßen, es ist alles frei. Kommt gut und sicher an euer Ziel.
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2: Aktuell werdet ihr geblitzt am Granufer, da ist 50 erlaubt und auf der Ascoli-Piceno-Straße, da ist auch 50. Und dann haben wir nach wie vor den Blitzer auf der A64, da ist 80 erlaubt, wenn ihr von Trierweiler in Richtung Trier unterwegs seid. Auf der Moselstraße in Mehring ist 50 und bei Nebel auf der B51, da ist 100. Wenn ihr noch was gesehen habt, dann ruft doch gerne an oder schickt eine WhatsApp.
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4: Tschüss, Gustavo Lima.
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0: So klingen die besten Hits aller Zeiten. Ich bin Leonie, schön, dass ihr dabei seid. Der Urlaub ist gebucht, die Koffer sind fast gepackt und dann denkt man hoffentlich auch noch an die Gesundheit. Viele verlassen sich im Ausland einfach auf ihre normale Krankenkassenkarte. Aber reicht die wirklich, wenn im Urlaub etwas passiert? Das klären wir jetzt.
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0: Marco, auf der Rückseite der Gesundheitskarte ist ja diese europäische Krankenversicherungskarte. Heißt das, ich bin damit im Urlaub immer abgesichert?
2: Ja, aber nur eingeschränkt. Die europäische Krankenversicherungskarte hilft den EU-Ländern und einigen weiteren Staaten, zum Beispiel Island, Liechtenstein, Norwegen und der Schweiz. Aber sie bedeutet nicht, ich bekomme überall genau denselben Schutz wie in Deutschland. Entscheidend ist das öffentliche Gesundheitssystem im Urlaubsland. Wenn dort Zuzahlungen üblich sind, können die auch für euch anfallen. Privatkliniken oder privatärztliche Behandlungen sind oft nicht abgedeckt. Und außerhalb Europas oder in Ländern ohne entsprechendes Abkommen sieht es nochmal ganz anders aus.
0: Heißt also, eine extra Auslandskrankenversicherung ist dann durchaus sinnvoll.
2: Für die meisten Reisenden ja, vor allem weil die gesetzliche Krankenkasse einen Krankenrücktransport nach Deutschland grundsätzlich nicht übernimmt. Und genau der kann eben richtig teuer werden, je nach Land, Entfernung und medizinischer Lage. Eine gute Auslandskrankenversicherung kostet für einzelne Reisen oft nicht viel, kann aber im Notfall extrem wichtig sein. Wichtig ist definitiv vorher prüfen, ob Rücktransport, Krankenhausaufenthalte, akute Erkrankungen und auch eine plötzliche Verschlechterung bestehender Vorerkrankungen abgedeckt sind. Und die Notfallnummer der Versicherung gehört ins Handy und am besten auch nochmal ausgedruckt ins Reisegepäck.
0: Danke Marco, und morgen bleiben wir beim Reisen. Da geht's ums Handgepäck, Gebühren und die neuen Scannerregeln am Flughafen.
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1: Ich bin Dirk Zeitler. Vor 5 Jahren starben 185 Menschen, als unter anderem im Ahrtal in Rheinland-Pfalz Flüsse und Bäche über die Ufer traten. Tausende Menschen verloren ihr gesamtes Hab und Gut. Zum Gedenken an die verheerende Flut reist heute auch Bundespräsident Steinmeier an.
2: Bundespräsident Steinmeier erinnert im Ahrtal an die Menschen, die bei dem Hochwasser ihr Leben verloren haben, an diejenigen, deren Haus nach der Flut nicht mehr bewohnbar war, an die Verletzten. Und er wird auch im Landtag in Nordrhein-Westfalen an einer Gedenkveranstaltung teilnehmen. Das Hochwasser der Ahr hatte auch in NRW massive Auswirkungen, damals 2021. Bundeskanzler Merz ist am Abend bei der zentralen Gedenkveranstaltung in Bad Neuenahr-Ahrweiler dabei. Lea Matschulat, Nachrichtenredaktion.
1: In Nordrhein-Westfalen laufen Ermittlungen gegen mehrere Justizbeamte. Seit dem Morgen durchsucht die Polizei in diesem Zusammenhang Räume einer Justizvollzugsanstalt und auch Wohnungen in NRW und Rheinland-Pfalz.
3: Im Fokus der Razzia stehen nicht nur Justizbeamte, sondern auch Inhaftierte und ehemalige Inhaftierte der JVA Rheinbach. Laut Bonner Polizei geht es um den Verdacht von Straftaten im Amt. Genauere Details sind noch unklar. Einen ähnlichen Fall gab es erst Anfang Mai in Euskirchen. Hier wurde gegen mehrere Mitarbeiter und ehemalige Häftlinge der JVA Euskirchen ermittelt. Dabei ging es um den Vorwurf, Gefängnismitarbeiter hätten regelrechte Bestechungsabos verkauft, bei denen man gegen eine monatliche Bezahlung vor Kontrollen gewarnt worden sein soll. Fiona Reinhardt, Nachrichtenredaktion.
1: Zwischen Hamburg und Cuxhaven ist am Morgen der Bahnverkehr eingestellt worden. Grund ist ein Brand an der Strecke. Die Polizei geht im Moment von Brandstiftung aus. Eine Prognose zur Dauer der Sperrung sei nicht möglich, sagte eine Bahnsprecherin. Zum Fußball. Bei der WM sind noch 4 Teams im Rennen um den Titel. Im ersten Halbfinale treffen heute Abend Vize-Weltmeister Frankreich und Europameister Spanien aufeinander. Im 2. Halbfinale spielt morgen Abend England gegen Argentinien.
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4: Ich bin Leo Melchersmann. Der Deutsche Gewerkschaftsbund begrüßt den Beschluss der Handwerkskammer Trier, überbetriebliche Unterrichtsstunden für Auszubildende neu zu finanzieren. Die Kosten für diesen Unterricht mussten die Betriebe bis Ende Juni selbst tragen. Durch den neuen Beschluss der HWK Trier müssen alle Betriebe jetzt einen Grundbetrag zahlen und einen weiteren Anteil, der sich nach ihrer wirtschaftlichen Leistungsfähigkeit richtet. Der DGB sieht darin einen wichtigen Schritt hin zu mehr Gerechtigkeit im Handwerk und glaubt, dass die neue Finanzierung die Bereitschaft stärkt, Ausbildungsplätze anzubieten.
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5: Heute wird es nochmal sommerlich warm hier bei uns in Trier, bis zu 33 Grad. Und gegen Nachmittag können dann vereinzelt ein paar Gewitter und auch ein paar Schauer runterkommen. Also vielleicht mal den Regenschirm mitnehmen, sicher ist auf jeden Fall sicher.
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5: Gute Nachricht von den Straßen, es ist alles frei. Kommt gut und sicher an euer Ziel.
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5: Aktuell werdet ihr geblitzt am Granufer, da ist 50 erlaubt und auf der Ascoli-Piceno-Straße, da ist auch 50. Und dann haben wir nach wie vor den Blitzer auf der A64, da ist 80 erlaubt, wenn ihr von Trierweiler in Richtung Trier unterwegs seid. Auf der Moselstraße in Mehring ist 50 und bei Nebel auf der B51, da ist 100. Wenn ihr noch was gesehen habt, dann ruft doch gerne an oder schickt eine WhatsApp.
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5: Einen schönen Mittag, liebe Trierer. Schön, dass ihr dabei seid. Ich bin Leonie, ihr hört die Antenne Trier. Und ich würde sagen, bei diesen richtig schönen, sommerlich warmen Temperaturen können wir uns doch mal richtig schön auf jamaikanische Klänge einstimmen. Und das machen wir jetzt genau auch mit UB40 mit Red Red Wine.
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0: Liebe Trierer Matzen-Fans, aufgepasst. Meine Kollegin Vicky war am Wochenende auf dem Beautiful Decay Festival in Luxemburg und hat Sebastian und Sascha von der Band Matzen mal auf ihr Wissen über Trier getestet. Und ich sag mal so, sie waren da sehr kreativ.
1: Welche antike Reliquie liegt im Trierer Dom?
2: Ja, vielleicht so ein Weinfass. So, wo der erste Trierer
3: Weißwein. Irgendwas mit Saufen.
2: Ja, auf jeden Fall.
1: Wer könnte da schon mal draus getrunken haben?
2: Wieso heißt nicht Jesus oder so?
3: Ich glaube auch, dass das Jesus
2: dann ist das,
3: war.
2: Dann ist das also ein Wallfahrtsort.
1: Ja.
2: Ja.
1: Ja. Ah, ja.
2: Genau, weil Jesus hat da Wein gesoffen und hat das dann zu Wasser, nee, andersrum, hat er Wasser zu Wein gemacht. Haben sie auch verwechselt. Also er hat Wein zu Wasser gemacht und die Leute haben das dann mit der Zeit
1: Okay. Wurde
2: das dann umgedreht.
1: Und da waren viele Alkoholiker dabei,
2: ja,
1: deswegen andersrum. Was macht man an der Petrisberger Aussicht?
2: Das hat bestimmt was mit Chemie zu tun. Ich glaube aber, dass das keine Aussichtsplattform ist, wo man eine schöne Aussicht hat, sondern wo man irgendwie gegen eine Wand guckt, wo mal irgendwas Chemiemäßiges passiert ist.
1: Aha, okay.
3: Ich glaube, dass das ein spezieller kleiner Veranstaltungsort ist für Wolfgang Petri-Fans.
1: Gewidmet an ihn.
3: Genau.
1: Ja. Okay.
2: Also eine kleine Box, wo immer nur ein, weiß der Geier, von Wolfgang Petri läuft da 24/7 und zwar schon seit 25 Jahren.
1: Wer sind die Trierer Gladiators?
2: Das ist der erste männliche Cheersportverein. Das sind Cheerleader, aber das sind halt nicht weibliche Cheerleader, sondern Cheermänner.
1: Okay.
2: Cheerleader,
1: okay.
2: Männer, die halt den alle Fußball oder alle Sportvereine in Trier antanzen.
1: Mhm. Was denkst du?
3: Genau das Gleiche und ich finde es auch eine richtig gute Idee.
1: Ja, würdet ihr da auch mal mit tanzen?
2: Auf jeden Fall. Mit so Puscheln und so und dann so hey, die machen ja immer so ho und so.
3: Und ich bin kein Tänzer, aber ich würde das unterstützen und alles dafür geben.
0: Hey ho, das war ja gar nicht mal so gut. Aber die Idee mit der 24-Stunden-Wolfgang-Petri-Dauerschleife an der Petrisberg-Aussicht, die finde ich super. Ich finde, das sollten wir mal vorschlagen.
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1: Mit Leo Melchersmann einen schönen Dienstag zusammen. Vor dem Landgericht Trier muss sich ab Donnerstag der mutmaßliche Verursacher eines Unfalls verantworten. Das meldet der Volksfreund. Die Staatsanwaltschaft wirft dem Angeklagten Straßenverkehrsgefährdung und fahrlässige Körperverletzung vor. Er soll in der Südallee beim Spurwechsel einen Rollerfahrer übersehen haben. Dieser soll durch die Kollision über das Auto des Angeklagten geschleudert worden sein und ist seit dem Unfall querschnittsgelähmt. Beim Autofahrer soll zudem nach dem Unfall ein Promillewert von 1,18 festgestellt worden sein. Bei einem Schuldspruch wären bis zu 5 Jahre Haft möglich. Der Deutsche Gewerkschaftsbund begrüßt den Beschluss der Handwerkskammer Trier, überbetriebliche Unterrichtsstunden für Auszubildende neu zu finanzieren. Die Kosten für diesen Unterricht mussten die Betriebe bis Ende Juni selbst tragen. Durch den neuen Beschluss der HWK Trier müssen alle Betriebe jetzt einen Grundbetrag zahlen und einen weiteren Anteil, der sich nach ihrer wirtschaftlichen Leistungsfähigkeit richtet. Der DGB sieht darin einen wichtigen Schritt hin zu mehr Gerechtigkeit im Handwerk und glaubt, dass die neue Finanzierung die Bereitschaft stärkt, Ausbildungsplätze anzubieten. Ein weiteres Mal gibt es Kritik an den Stadtwerken Trier wegen eines Haustürgeschäfts. Nach den Angaben des Volksfreunds hat sich eine 71-jährige Frau gemeldet, die ebenfalls Besuch von einem Mitarbeiter der Stadtwerke bekommen haben soll. Der Mann sollte ihr ein unverbindliches Angebot per E-Mail schicken. Tatsächlich erhielt die Frau aber eine Kündigungsbestätigung ihres Stromanbieters und eine Begrüßung als Neukundin. Die Stadtwerke haben jetzt mit der Betroffenen ein persönliches Gespräch vereinbart. Vor kurzem gab es bereits einen Fall mit einer 90-Jährigen, mit der die Stadtwerke zu Unrecht einen neuen Vertrag geschlossen hätten. Die Verbraucherzentrale warnt vor Haustürgeschäften mit Energieversorgern und empfiehlt, nicht die Zählernummer preiszugeben. Am Moselufer in Trier-Zeven werden Nilgänse gejagt, da sie sich zu stark ausbreiten. Darüber berichtet der Volksfreund. Laut der Stadt Trier handelt es sich bei Nilgänsen um eine invasive Art, die sich offenbar gut anpassen kann. Zudem würden sie andere heimische Arten verdrängen. Deshalb kann die Jagdgenossenschaft Zeven den Bestand verkleinern. Nach den Angaben der Stadt sollen nur so viele Gänse erlegt werden, dass sie im Einklang mit dem jeweiligen Lebensraum blieben und Schäden möglichst vermieden würden. Die Jagd im Stadtinneren, Wohngebieten und öffentlichen Grünanlagen ist allerdings verboten. Außerdem werden Methoden geprüft, um die Tiere nicht töten zu müssen. Und das Beste kommt zum Schluss. Am Donnerstag gibt es in Bitburg einen offenen Treffpunkt mit Sprechstunde in den Räumen der Stadtverwaltung. Laut Pressemitteilung wird der Treff organisiert von der engagierten Stadt und der Ehrenamtsagentur Bitburg. Eingeladen sind alle Personen, die sich ehrenamtlich engagieren möchten, Unterstützung für ein Projekt suchen oder sonstige Fragen zum Thema Ehrenamt haben. Eine Anmeldung ist nicht erforderlich. Der offene Treffpunkt startet am Donnerstag um 15.30 Uhr bei der Stadtverwaltung an der Römermauer 7.
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2: Wir haben heute wieder sommerliche Temperaturen von bis zu 33 Grad und gegen Nachmittag kann vielleicht endlich mal die nasse Abkühlung kommen. Es sind nämlich Gewitter und Regenschauer gemeldet. Denkt da vielleicht unbedingt mal an den Regenschirm und ansonsten genießt euren schönen Tag.
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2: Gute Nachricht von den Straßen, es ist alles frei. Kommt gut und sicher an euer Ziel.
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2: Aktuell werdet ihr geblitzt am Granufer, da ist 50 erlaubt und auf der Ascoli-Piceno-Straße, da ist auch 50. Und dann haben wir nach wie vor den Blitzer auf der A64, da ist 80 erlaubt, wenn ihr von Trierweiler in Richtung Trier unterwegs seid. Auf der Moselstraße in Mehring ist 50 und bei Nebel auf der B51, da ist 100. Wenn ihr noch was gesehen habt, dann ruft doch gerne an oder schickt eine WhatsApp.
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1: 14. Juli 1984. Mike Oldfield und Maggie Reilly sind neu in den Charts mit Two Friends. Ein Song mit einem richtig außergewöhnlichen Thema. Es geht um die schottische Königin Maria Stuart. Sie sucht nach einem Zufluchtsort, sucht nach einer neuen Liebe, an die sie sich binden kann. Und sie wird im Song gefragt, ob sie denn nicht wüsste, dass sie nie mehr nach Frankreich zurückkehren wird. Ein Song, wie es keinen anderen gibt, mit der Stimme von Maggie Reilly. Auch das Musikthema ist absolut besonders. Man erkennt es sofort, wenn man es hört. Aber tatsächlich wird es nicht nur in dieser Nummer verwendet. Mike Oldfield, man will ja recyceln, bringt es auch in seinem Song Talk About Your Life unter. Aber natürlich wird man diesen unverwechselbaren Sound wohl immer mit dem Song über Mary, die Königin der Schotten, verbinden. Mike Oldfield und Maggie Reilly.

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1: Ich bin Dirk Zeitler. Das Hochwasser vor 5 Jahren in Nordrhein-Westfalen und Rheinland-Pfalz war einer der verheerendsten Naturkatastrophen in der jüngeren deutschen Geschichte. Nach dem Ende der Antragsfrist für die Fluthilfen im Ahrtal und anderen Hochwassergebieten sind bundesweit rund 6,2 Milliarden Euro aus einem Sondervermögen ausgezahlt worden. Das teilte das Bundesfinanzministerium mit. Das entspricht gut 1/5 der bis zu 30 Milliarden Euro, die der Bund bereitgestellt hat. In Nordrhein-Westfalen laufen Ermittlungen gegen mehrere Justizbeamte. Seit dem Morgen durchsucht die Polizei in diesem Zusammenhang Räume einer Justizvollzugsanstalt und auch Wohnungen in NRW und Rheinland-Pfalz.
2: Gefängnismitarbeiter haben offenbar Drogen und Handys in den Knast geschmuggelt. Geliefert wurde die Ware wohl von Freunden oder Angehörigen der Inhaftierten. Es geht also vermutlich um Bestechung und Korruption. Erst vor kurzem gab es eine ähnliche Razzia in der JVA Euskirchen. Da hatten Justizbeamte wohl sogar regelrechte Bestechungsabos im Angebot. Fixe Schmiergeldsummen im Gegenzug für Hafterleichterungen. Claudia Wächter, Nachrichtenredaktion.
1: Zwischen Hamburg und Cuxhaven ist am Morgen der Bahnverkehr eingestellt worden. Grund ist ein Brand an der Strecke. Die Polizei geht im Moment von Brandstiftung aus.
3: In der Nacht brennt ein Verteilerkasten und die Spuren deuten offenbar darauf hin, dass jemand den Verteiler mutwillig angezündet hat. Erst vor einigen Tagen hatte ein Brandanschlag die Strecke zwischen Düsseldorf und Köln über Stunden lahmgelegt. Nun deutet in Niedersachsen offenbar auch einiges auf Brandstiftung hin. Ein Zeuge hatte die Feuerwehr wegen eines Feuerscheins in einem Technikgebäude gerufen. Es brannte aber auch der Verteilerkasten in der Nähe. Lea Matschulat, Nachrichtenredaktion.
1: Die Deutsche Krankenhausgesellschaft befürchtet, dass jede dritte Klinik das Krankenkassensparpaket nicht überleben wird. Wir müssen damit rechnen, dass noch mehr Kliniken in die Schieflage geraten, sagte DKG-Vorstandschef Gast der Rheinischen Post. Seit 2022 haben nach seinen Angaben bundesweit schon 85 Krankenhäuser Insolvenz angemeldet.
0: Und jetzt noch mehr Informationen aus unserer Region.
4: Ich bin Leo Melchersmann. Vor dem Landgericht Trier muss sich ab Donnerstag der mutmaßliche Verursacher eines Unfalls verantworten. Das meldet der Volksfreund. Die Staatsanwaltschaft wirft dem Angeklagten vor, mit einem Promillewert von 1,18 in der Südallee beim Spurwechsel einen Rollerfahrer übersehen zu haben. Dieser ist seit dem Unfall querschnittsgelähmt. Bei einem Schuldspruch wären für den Angeklagten bis zu 5 Jahre Haft möglich.
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5: Heute wird es nochmal sommerlich warm hier bei uns in Trier, bis zu 33 Grad. Und gegen Nachmittag können dann vereinzelt ein paar Gewitter und auch ein paar Schauer runterkommen. Also vielleicht mal den Regenschirm mitnehmen. Sicher ist auf jeden Fall sicher.
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5: Gute Nachricht von den Straßen, es ist alles frei. Kommt gut und sicher an euer Ziel.
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5: Aktuell werdet ihr geblitzt und zwar auf der Moselstraße in Mehring, da ist 50 erlaubt. Auf der B51 bei Nebel, da ist 100 erlaubt. Und auf der A64, da steht immer noch der Blitzeranhänger. Trierweiler Richtung Trier, da ist 80. Am Kranufer bitte nicht schneller als 50. Und auf der Olebiger Straße stadteinwärts, da ist 30 erlaubt. Wenn ihr noch was gesehen habt, dann gebt mir das doch gerne durch über die 0651 462 884 und die 0.
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5: Um kurz nach 12 hier bei der Antenne Trier. Ich bin Leonie, Hallöchen. Wir gucken gleich mal zusammen, was die Woche über noch so los ist. Bei unseren Veranstaltungstipps machen wir nach 2 Songs.
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1: Alle Jazzliebhaber aufgepasst, im Rahmen des Festivals De Wils in Luxemburg tritt die Band Jeff Hare Corporation in völlig neuer Besetzung auf. Durch Improvisation und elektronische Beats erweitern sie die Grenzen des Jazz und bringen neben dem klassischen Genre auch Elektro-Jazz auf die Bühne. Einlass ist ab 19 Uhr, Tickets könnt ihr auf Ticketmatic kaufen. Wer diese Woche noch nicht genug von Musik hat, der kann außerdem das Orgelkonzert von Domorganist Marcel Eliasch besuchen. Das Konzert ist das dritte im Rahmen des Internationalen Orgelsommers 2026 in Trier und findet in der Konstantin-Basilika statt. Ab 20 Uhr könnt ihr vorbeischauen, Tickets findet ihr bei Ticket Regional. Und Samstag ist ja hier in Trier CSD. Passend dazu veranstaltet das Queere Zentrum Schmitz e.V. schon vorab ein großes Rahmenprogramm. Auch heute ist wieder eine Veranstaltung geplant. Die Gedenk- und Lichterfeier soll an queere Vorkämpferinnen und Kämpfer erinnern, die mutig für ihre Rechte eingestanden sind. Das Ziel der Veranstaltung ist es, ein Zeichen für Solidarität und Widerstand zu setzen. Los geht's um 21 Uhr im Queergarten. Die Teilnahme ist kostenlos.
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1: Mit Leo Melchersmann einen schönen Dienstag zusammen. Vor dem Landgericht Trier muss sich ab Donnerstag der mutmaßliche Verursacher eines Unfalls verantworten. Das meldet der Volksfreund. Die Staatsanwaltschaft wirft dem Angeklagten Straßenverkehrsgefährdung und fahrlässige Körperverletzung vor. Er soll in der Südallee beim Spurwechsel einen Rollerfahrer übersehen haben. Dieser soll durch die Kollision über das Auto des Angeklagten geschleudert worden sein und ist seit dem Unfall querschnittsgelähmt. Beim Autofahrer soll zudem nach dem Unfall ein Promillewert von 1,18 festgestellt worden sein. Bei einem Schuldspruch wären bis zu 5 Jahre Haft möglich. Der Deutsche Gewerkschaftsbund begrüßt den Beschluss der Handwerkskammer Trier, überbetriebliche Unterrichtsstunden für Auszubildende neu zu finanzieren. Die Kosten für diesen Unterricht mussten die Betriebe bis Ende Juni selbst tragen. Durch den neuen Beschluss der HWK Trier müssen alle Betriebe jetzt einen Grundbetrag zahlen und einen weiteren Anteil, der sich nach ihrer wirtschaftlichen Leistungsfähigkeit richtet. Der DGB sieht darin einen wichtigen Schritt hin zu mehr Gerechtigkeit im Handwerk und glaubt, dass die neue Finanzierung die Bereitschaft stärkt, Ausbildungsplätze anzubieten. Ein weiteres Mal gibt es Kritik an den Stadtwerken Trier wegen eines Haustürgeschäfts. Nach den Angaben des Volksfreunds hat sich eine 71-jährige Frau gemeldet, die ebenfalls Besuch von einem Mitarbeiter der Stadtwerke bekommen haben soll. Der Mann sollte ihr ein unverbindliches Angebot per E-Mail schicken. Tatsächlich erhielt die Frau aber eine Kündigungsbestätigung ihres Stromanbieters und eine Begrüßung als Neukundin. Die Stadtwerke haben jetzt mit der Betroffenen ein persönliches Gespräch vereinbart. Vor kurzem gab es bereits einen Fall mit einer 90-Jährigen, mit der die Stadtwerke zu Unrecht einen neuen Vertrag geschlossen hätten. Die Verbraucherzentrale warnt vor Haustürgeschäften mit Energieversorgern und empfiehlt, nicht die Zählernummer preiszugeben. Am Moselufer in Trier-Zeven werden Nilgänse gejagt, da sie sich zu stark ausbreiten. Darüber berichtet der Volksfreund. Laut der Stadt Trier handelt es sich bei Nilgänsen um eine invasive Art, die sich offenbar gut anpassen kann. Zudem würden sie andere heimische Arten verdrängen. Deshalb kann die Jagdgenossenschaft Zeven den Bestand verkleinern. Nach den Angaben der Stadt sollen nur so viele Gänse erlegt werden, dass sie im Einklang mit dem jeweiligen Lebensraum blieben und Schäden möglichst vermieden würden. Die Jagd im Stadtinneren, Wohngebieten und öffentlichen Grünanlagen ist allerdings verboten. Außerdem werden Methoden geprüft, um die Tiere nicht töten zu müssen. Und das Beste kommt zum Schluss. Am Donnerstag gibt es in Bitburg einen offenen Treffpunkt mit Sprechstunde in den Räumen der Stadtverwaltung. Laut Pressemitteilung wird der Treff organisiert von der engagierten Stadt und der Ehrenamtsagentur Bitburg. Eingeladen sind alle Personen, die sich ehrenamtlich engagieren möchten, Unterstützung für ein Projekt suchen oder sonstige Fragen zum Thema Ehrenamt haben. Eine Anmeldung ist nicht erforderlich. Der offene Treffpunkt startet am Donnerstag um 15.30 Uhr bei der Stadtverwaltung an der Römermauer 7.
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2: Wir haben heute wieder sommerliche Temperaturen von bis zu 33 Grad und gegen Nachmittag kann vielleicht endlich mal die nasse Abkühlung kommen. Es sind nämlich Gewitter und Regenschauer gemeldet. Denkt da vielleicht unbedingt mal an den Regenschirm und ansonsten genießt euren schönen Tag.
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2: Gute Nachricht von den Straßen, es ist alles frei. Kommt gut und sicher an euer Ziel.
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2: Aktuell werdet ihr geblitzt und zwar auf der Moselstraße in Mehring, da ist 50 erlaubt. Auf der B51 bei Nebel, da ist 100 erlaubt. Und auf der A64, da steht immer noch der Blitzeranhänger, Trierweiler Richtung Trier, da ist 80. Am Granufer bitte nicht schneller als 50 und auf der Odewiger Straße stadteinwärts, da ist 30 erlaubt. Wenn ihr noch was gesehen habt, dann gebt mir das doch gerne durch über die 0651 462 884 und die 0.
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0: was ein bisschen underrated ist, was nicht so oft genommen wird, und gucken mal, was sich hier lohnt zu futtern. So, wir sind an unserem Stopp Nummer 1 angekommen, und zwar im Café Ratzen. Wir haben jetzt hier Eis vor uns. Ich würde sagen, das wurde eben schon so angepriesen. Wollen wir mal starten mit Joghurt Heidelbeere? Boah, ist das cremig. Also Cremigkeit auf jeden Fall 10 von 10. Geschmack, ich gebe auch nur 10 von 10. Ausgefallenheit,
1: so eine neutrale 5 von 10, weil es ist irgendwie jetzt nicht, was du überall kriegst, aber es ist jetzt auch nicht so, dass ich sage, wow, sowas habe ich noch nie in meinem Leben gegessen.
0: Solide 25 Punkte. Weiter geht's. Unser nächster Halt hat uns jetzt ins Eiscafé Siena geführt. Wir nehmen Cheesecake Strawberry. Konsistenz, also Cremigkeit, ist auf jeden Fall auch wieder 9 von 10. Geschmack, vielleicht auch eine 9 von 10. Ja. Bisschen mehr Erdbeere könnte es noch sein. Und Ausgefallenheit ist aber auf jeden Fall stark.
2: Mhm. Ja,
0: was sagt
2: das
0: ihr?
2: Ich auch. Ja. Ausgefallenheit, da gehe ich voll mit.
0: Ja. Vielleicht eine 9?
2: Ja, ja, würde ich auch sagen.
0: Geht noch krasser,
2: ja,
0: aber eine 9.
3: Neben den beiden Eisdielen waren wir aber noch bei Christie's und bei Calcera. Und was es da zu probieren gab und besonders welches Lokal sich am Ende den Sieg gesichert hat, das könnt ihr demnächst auf unseren Social Media Kanälen sehen. Schaut doch gerne mal vorbei.
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1: Ich bin Dirk Zeitler. Die Stimmung im Einzelhandel hat sich weiter verschlechtert, vor allem wegen der anhaltenden Kaufzurückhaltung. Das zeigt eine Umfrage des Handelsverbands Deutschland unter 600 Unternehmen der Branche. 63% gaben an, ihre Geschäftslage habe sich im ersten Halbjahr verschlechtert.
2: Schon das vergangene Jahr sei eher bescheiden gewesen, heißt es vom Handelsverband Deutschland. Jetzt sei die Situation noch dramatischer. Die Stimmung bei Verbrauchern und Unternehmen liege auf dem gleichen Niveau wie im zweiten Corona-Lockdown. Als größtes Problem nennen fast 80% der Händler die Kaufzurückhaltung. Dahinter folgen Bürokratie, Preisentwicklung, Mindestlohn und Energiekosten. Circa 40% der Händler bewerten ihre Geschäftslage in der Umfrage des Handelsverbands als schlecht. Das sind etwa 10% mehr als noch im Vorjahr. Fiona Reinhardt, Nachrichtenredaktion.
1: Zwischen Hamburg und Cuxhaven ist am Morgen der Bahnverkehr eingestellt worden. Grund ist ein Brand an der Strecke. Die Polizei geht im Moment von Brandstiftung aus.
3: In der Nacht brennt ein Verteilerkasten und die Spuren deuten offenbar darauf hin, dass jemand den Verteiler mutwillig angezündet hat. Erst vor einigen Tagen hatte ein Brandanschlag die Strecke zwischen Düsseldorf und Köln über Stunden lahmgelegt. Nun deutet in Niedersachsen offenbar auch einiges auf Brandstiftung hin. Ein Zeuge hatte die Feuerwehr wegen eines Feuerscheins in einem Technikgebäude gerufen. Es brannte aber auch der Verteilerkasten in der Nähe. Lea Matschulat, Nachrichtenredaktion.
1: Iranische Medien haben erneut Explosionen an der Südküste gemeldet. Der staatliche Rundfunk berichtete über 5 Detonationen im Westen der Hafenstadt Bandar Abbas. Kurz darauf sei die Stadt Bushehr unter Beschuss geraten. Über Schäden oder Opfer gab es zunächst keine Details. Zum Fußball. Bei der WM sind noch 4 Teams im Rennen um den Titel. Im ersten Halbfinale treffen heute Abend Vizeweltmeister Frankreich und Europameister Spanien aufeinander. Im zweiten Halbfinale spielt morgen Abend England gegen Argentinien.
0: Und jetzt noch mehr Informationen aus unserer Region.
4: Ich bin Ella Dümek. Vor dem Landgericht Trier beginnt in der kommenden Woche ein Prozess wegen des Vorwurfs der Vergewaltigung. Nach Angaben des Landgerichts Trier soll ein 37-jähriger Angeklagter Anfang des Jahres seine ehemalige Partnerin nach einer Trennung gegen ihren Willen festgehalten und anschließend in ihrer Wohnung vergewaltigt haben. Der Mann bestreitet die Vorwürfe bislang nicht öffentlich und für ihn gilt die Unschuldsvermutung. Der Prozess beginnt am 21. Juli. Weitere Verhandlungstage sind bereits angesetzt. Der Angeklagte befindet sich derzeit in Untersuchungshaft.
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5: Heute wird es nochmal sommerlich warm hier bei uns in Trier, bis zu 33 Grad. Und gegen Nachmittag können dann vereinzelt ein paar Gewitter und auch ein paar Schauer runterkommen. Also vielleicht mal den Regenschirm mitnehmen, sicher ist auf jeden Fall sicher.
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5: Aktuell staut es sich ein bisschen unten am Kranufer, da braucht ihr gerade 5 Minuten länger. Und auf der Kölner Straße, wenn ihr da Richtung Bonner Straße unterwegs seid, sind es ebenfalls 5 Minuten länger. Ansonsten ist gerade aber alles frei, kommt gut und sicher an euer Ziel.
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5: Achtung am Kranufer hier in Trier, da ist 50 erlaubt. Außerdem auf der Olebiger Straße stadteinwärts, da ist 30. Dann haben wir noch die A64 Trierweiler in Richtung Trier, da ist 80 erlaubt. Auf der B51 bei Nebel nicht schneller als 100. Und bei Mehring auf der Moselstraße, da ist 50 erlaubt. Wenn ihr noch was gesehen habt, dann ruft doch gerne an oder schickt eine WhatsApp rüber über die 0651 462 884 und die 0.
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5: Es ist kurz nach 1. Hallöchen, liebe Trierer. Ich hoffe, ihr verbringt gerade schön eure Mittagspause. Vielleicht seid ihr ja gerade an der frischen Luft unterwegs. Bei diesen warmen Temperaturen lohnt es sich ja auch wirklich mal rauszugehen. Denkt aber unbedingt dran, genug trinken und vielleicht eine kleine Kopfbedeckung mitnehmen, weil die Sonne ist dann doch ganz schön stark. Ich unterstütze euch jetzt, dass ihr ein bisschen entspannen könnt und ein bisschen gute Stimmung aufkommt mit den besten Hits aller Zeiten. So wie den hier, Earth, Wind and Fire, Boogie Wonderland.
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0: Happy Pride, liebe Trierer. Alles dreht sich diese Woche um Vielfalt und Akzeptanz. Die Pride-Woche ist gestartet hier bei uns in Trier und neben vielen Veranstaltungen findet am Samstag auch die große Demonstration statt. Und wir wollten vorab mal wissen, wart ihr Trierer schon mal auf einer Pride-Veranstaltung?
1: Ja, ich war schon mehrfach und es hat immer sehr viel Spaß gemacht.
2: Nicht, aber ich denke da an meinen Sohn. Also der geht da halt immer hin und ist schon gut, dass die sich dafür einsetzen.
3: Ich war schon auf CSD-Veranstaltungen, aber immer nur witzigerweise ungewollt, aber bin gerne da gewesen. Ich war mal in Mailand im Urlaub und wir haben so von sehr weit weg Musik gehört und dann sind wir auf einer CSD-Parade gelandet und das war richtig cool eigentlich.
0: Ja, das klingt wirklich spaßig. Und warum findet ihr es denn wichtig, dass das Thema Aufmerksamkeit bekommt?
4: Es geht darum, dass wir Vielfalt feiern und deswegen ist es wichtig, auf die Pride zu gehen und dafür auch laut einzustehen. Gerade jetzt, wo es auch immer schwieriger wird und Anfeindungen von rechts kommen, müssen wir quasi zeigen, dass wir eine offene Gesellschaft haben, wo alle so sein können, wie sie sein wollen.
5: Also ich denke, es ist wichtig, das zu feiern, weil auch wenn die Gesellschaft immer offener und akzeptierender der LGBTQ-Community gegenüber wird, es auch immer sehr viele Leute, die Probleme damit haben und denke ich, es ist sehr wichtig, das zu feiern, um auch einfach mehr Sichtbarkeit dafür zu generieren. Damit die Leute halt auch sehen, das sind Menschen genau wie jeder andere auch.
0: Wirklich schön gesagt, denn genau darum geht es ja bei der Pride, Liebe und Akzeptanz für alle.

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1: Mit Ella Dümek einen schönen Dienstag. Vor dem Landgericht Trier beginnt in der kommenden Woche ein Prozess wegen des Vorwurfs der Vergewaltigung. Nach Angaben des Landgerichts Trier soll ein 37-jähriger Angeklagter Anfang des Jahres seine ehemalige Partnerin nach einer Trennung gegen ihren Willen festgehalten und anschließend in ihrer Wohnung vergewaltigt haben. Der Mann bestreitet die Vorwürfe bislang nicht öffentlich und für ihn gilt die Unschuldsvermutung. Der Prozess beginnt am 21. Juli. Weitere Verhandlungstage sind bereits angesetzt. Der Angeklagte befindet sich derzeit in Untersuchungshaft. Im Oktober beginnt der Prozess gegen einen 19-Jährigen aus der Eifel wegen des Vorwurfs des Mordes und Totschlags. Nach Angaben der Staatsanwaltschaft Trier soll der Angeklagte kurz vor Weihnachten auf den Kapverden seinen Vater, dessen Lebensgefährtin und deren Tochter getötet haben. Der 19-Jährige wurde nach der Tat in Portugal festgenommen und Anfang des Jahres nach Deutschland ausgeliefert. Zu den Vorwürfen hat er sich bislang nicht geäußert. Für ihn gilt die Unschuldsvermutung. Für das Verfahren vor der Jugendkammer sind zunächst 7 Verhandlungstage angesetzt. Wegen einer Straßensperrung fahren die Busse der Linie 17 morgen nicht bis zur Ehranger Heide. Wie die Stadtwerke Trier mitteilt, gilt die Umleitung von 8 bis 17 Uhr wegen der Sperrung der Friedhofsstraße. Die Linie beginnt und endet in dieser Zeit an der Haltestelle Wallenbachstraße. Alle Haltestellen im Bereich Ehranger Heide, Friedhofsstraße und Ehranger Mühle entfallen und werden zur Wallenbachstraße verlegt. Die ersten beiden Fahrten am Morgen können noch regulär durchgeführt werden. Die IG Bausa Trier ruft Beschäftigte, die im Freien arbeiten, zu konsequentem Sonnen- und Hitzeschutz auf. Nach Angaben der Gewerkschaft sollten Arbeitgeber ausreichend Trinkwasser, Sonnenschutz und schattige Pausenplätze bereitstellen. Empfohlen werden außerdem Sonnencreme mit hohem Lichtschutzfaktor, regelmäßiges Nachcreme und möglichst bedeckende Kleidung. Die IG Bau rät zudem dazu, Arbeitszeiten bei großer Hitze möglichst in die kühleren Morgen- oder Abendstunden zu verlegen. Beschäftigte, die regelmäßig im Freien arbeiten, sollten außerdem einmal jährlich zur Hautkrebsvorsorge gehen. Und das Beste kommt zum Schluss. Der Studiengang Modedesign der Hochschule Trier lädt am 16. und 17. Oktober zur Abschlussmodenschau Show 2026 in die ehemalige Reichsabtei St. Maximin ein. Nach Angaben der Hochschule präsentieren die Absolventen dort ihre Abschlusskollektionen und bewerben sich um den Modepreis der Stadt Trier sowie den Publikumspreis. Eine Fachjury aus der internationalen Modebranche bewertet die Entwürfe, die sich unter anderem mit Nachhaltigkeit, Diversität und kreativer Innovation beschäftigen. Tickets und weitere Informationen sind bereits erhältlich.
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2: Wir haben heute wieder sommerliche Temperaturen von bis zu 33 Grad und gegen Nachmittag kann vielleicht endlich mal die nasse Abkühlung kommen. Es sind nämlich Gewitter und Regenschauer gemeldet. Denkt da vielleicht unbedingt mal an den Regenschirm und ansonsten genießt euren schönen Tag.
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2: Aktuell staut es sich ein bisschen unten am Kranufer, da braucht ihr gerade 5 Minuten länger. Und auf der Kölner Straße, wenn ihr da Richtung Bonner Straße unterwegs seid, sind es ebenfalls 5 Minuten länger. Ansonsten ist gerade aber alles frei, kommt gut und sicher an euer Ziel.
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2: Achtung am Kranufer hier in Trier, da ist 50 erlaubt. Außerdem auf der Olebiger Straße stadteinwärts, da ist 30. Dann haben wir noch die A64 Trierweiler in Richtung Trier, da ist 80 erlaubt. Auf der B51 bei Nebel nicht schneller als 100. Und in Mehring auf der Moselstraße, da ist 50 erlaubt. Wenn ihr noch was gesehen habt, dann ruft doch gerne an oder schickt eine WhatsApp rüber über die 0651 462 884 und die 0.
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0: Berliner. Dein Name bedeutet die Kleine und heute mit dir Geburtstag hat Martina Hill. Sie ist deutsche Komikerin, Synchronsprecherin und Schauspielerin und wird heute 52 Jahre alt. Herzlichen Glückwunsch euch beiden.
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1: Ich bin Thomas Brockt. Vor 5 Jahren starben 185 Menschen, als unter anderem im Ahrtal in Rheinland-Pfalz Flüsse und Bäche über die Ufer traten. Tausende Menschen verloren ihr gesamtes Hab und Gut. Zum Gedenken an die verheerende Flut ist heute auch Bundespräsident Steinmeier angereist.
2: 5 Jahre nach dem Hochwasser ist längst noch nicht alles wieder aufgebaut. Weggespült wurden damals ja auch komplette Straßen, Sportplätze und Geschäfte. Von den Mitteln, die der Bund für den Wiederaufbau im Ahrtal und in der Region bereitstellt, sind bislang gut 6 Milliarden Euro ausgezahlt worden. Insgesamt liegt eine Summe von bis zu 30 Milliarden Euro bereit. Bundespräsident Steinmeier und auch Bundeskanzler Merz werden sich heute auch ein Bild machen, wie weit der Wiederaufbau ist. Lea Matschulat, Nachrichtenredaktion.
1: Vor allem wegen der anhaltenden Kaufzurückhaltung hat sich die Stimmung im deutschen Einzelhandel weiter verschlechtert. Das zeigt eine Umfrage des Handelsverbands Deutschland. 63% gaben darin an, ihre Geschäftslage habe sich im ersten Halbjahr verschlechtert. Vor einem Jahr sagten das 51%. 42% der Händler bewerten ihre Geschäftslage aktuell als schlecht. Vor einem Jahr waren es 33%. Die Situation sei noch dramatischer, als sie es im eher bescheidenen Vorjahr bereits war, heißt es vom Verband. Ausländer stabilisieren den Arbeitsmarkt in Deutschland, das sagt die Bundesagentur für Arbeit. Demnach haben ausländische Beschäftigte den Jobaufbau der vergangenen Jahre maßgeblich mitgetragen.
3: Der Lkw-Fahrer aus Afghanistan, die Pflegekraft aus Syrien, fast jeder zweite neue Job hier, der wird von Menschen erledigt, die nicht aus der EU kommen. Viele stammen dagegen aus den wichtigsten Asylherkunftsländern. Ein Zeichen erfolgreicher Integration, sagt die Bundesagentur, und gut für den deutschen Arbeitsmarkt. Aber auf Dauer reiche das nicht, sagen die Experten, denn bald gingen die geburtenstarken Jahrgänge nach und nach in Rente. Claudia Wächter, Nachrichtenredaktion.
1: Rund 2 Monate nach der Attacke eines Tigers auf einen Pfleger nahe Leipzig ist der Mann gestorben. Der 72-Jährige erlag seinen schweren Verletzungen, wie die Staatsanwaltschaft mitteilte. Nun werde wegen des Verdachts der fahrlässigen Tötung durch Unterlassung ermittelt. Mitte Mai war der Tiger aus dem privaten Gehege einer ehemaligen Zirkusartistin in einem Gewerbegebiet in Dölzig entkommen. Dabei wurde der Helfer der Artistin schwer verletzt. Die Polizei erschoss die Raubkatze.
0: Und jetzt noch mehr Informationen aus unserer Region.
4: Ich bin Ella Dümek. Im Oktober beginnt der Prozess gegen einen 19-Jährigen aus der Eifel wegen des Vorwurfs des Mordes und Totschlags. Nach Angaben der Staatsanwaltschaft Trier soll der Angeklagte kurz vor Weihnachten auf den Kapverden seinen Vater, dessen Lebensgefährtin und deren Tochter getötet haben. Der 19-Jährige wurde nach der Tat in Portugal festgenommen und Anfang des Jahres nach Deutschland ausgeliefert. Zu den Vorwürfen hat er sich bislang nicht geäußert. Für ihn gilt die Unschuldsvermutung. Für das Verfahren vor der Jugendkammer sind zunächst 7 Verhandlungstage angesetzt.
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5: Heute wird es nochmal sommerlich warm hier bei uns in Trier, bis zu 33 Grad. Und gegen Nachmittag können dann vereinzelt ein paar Gewitter und auch ein paar Schauer runterkommen. Also vielleicht mal den Regenschirm mitnehmen, sicher ist auf jeden Fall sicher.
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5: Aktuell staut es sich ein bisschen unten am Kranufer, da braucht ihr gerade 5 Minuten länger. Und auf der Kölner Straße, wenn ihr da Richtung Bonner Straße unterwegs seid, sind es ebenfalls 5 Minuten länger. Ansonsten ist gerade aber alles frei, kommt gut und sicher an euer Ziel.
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5: Achtung am Kranufer hier in Trier, da ist 50 erlaubt. Außerdem auf der Olebiger Straße stadteinwärts, da ist 30. Dann haben wir noch die A64 Trierweiler in Richtung Trier, da ist 80 erlaubt. Auf der B51 bei Nebel nicht schneller als 100. Und in Mehring auf der Moselstraße, da ist 50 erlaubt. Wenn ihr noch was gesehen habt, dann ruft doch gerne an oder schickt eine WhatsApp rüber über die 0651 462 884 und die 0.
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5: Es ist kurz nach 2. Hallöchen, ich bin Leonie. Schön, dass ihr dabei seid. Ich habe heute auch wieder die besten Hits aller Zeiten für euch am Start. So wie den hier, Deepish Mode mit People are People.
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0: Liebe Trierer Matzen-Fans, aufgepasst. Meine Kollegin Vicky war am Wochenende auf dem Beautiful Decay Festival in Luxemburg und hat Sebastian und Sascha von der Band Matzen mal auf ihr Wissen über Trier getestet. Und ich sag mal so, sie waren da sehr kreativ.
1: Welche antike Reliquie liegt im Trierer Dom?
2: Ja, vielleicht so ein Weinfass. So, wo der erste Trierer
3: Weißwein. Irgendwas mit Saufen.
2: Ja, auf jeden Fall.
1: Wer könnte da schon mal draus getrunken haben?
2: Wie heißt nicht Jesus oder so?
3: Ich glaube auch, dass das Jesus
2: dann ist das,
3: war.
2: Dann ist das also ein Wallfahrtsort.
1: Ja.
2: Ja.
1: Ah, ja.
2: Genau, weil Jesus hat da Wein gesoffen und hat das dann zu Wasser, nee, andersrum, hat da Wasser zu Wein gemacht. Haben sie auch verwechselt. Also er hat Wein zu Wasser gemacht und die Leute haben das dann mit der Zeit, wurde das dann umgedreht.
1: Da waren viele Alkoholiker dabei, deswegen andersrum. Was macht man an der Petrisberger Aussicht?
2: Das hat bestimmt was mit Chemie zu tun. Ich glaube aber, dass das keine Aussichtsplattform ist, wo man eine schöne Aussicht hat, sondern wo man irgendwie gegen eine Wand guckt, wo mal irgendwas Chemiemäßiges passiert ist.
1: Aha,
3: ich glaube, dass das ein spezieller kleiner Veranstaltungsort ist für Wolfgang Petri-Fans.
1: Gewidmet an ihn.
3: Genau.
2: Ja. Okay. Da steht so eine kleine Box, wo immer nur ein, weiß der Geier, von Wolfgang Petri läuft da 24/7 und zwar schon seit 25 Jahren.
1: Wer sind die Trierer Gladiators?
2: Das ist der erste männliche Cheersportverein. Das sind Cheerleader, aber das sind halt nicht weibliche Cheerleader, sondern Cheermänner.
1: Okay.
2: Cheerleader-Männer, die halt den alle Fußball oder alle Sportvereine in Trier antanzen.
1: Mhm. Was denkst du?
3: Genau das Gleiche und ich finde es auch eine richtig gute Idee.
1: Ja, würdet ihr da auch mal mit tanzen?
2: Auf jeden Fall. Mit so Puscheln und so und dann so hey, die machen ja immer so ho und so. Und
3: ich bin kein Tänzer, aber ich würde das unterstützen und alles dafür geben.
0: Hey ho, das war ja gar nicht mal so gut. Aber die Idee mit der 24-Stunden-Wolfgang-Petri-Dauerschleife an der Petrisberg-Aussicht, die finde ich super. Ich finde, das sollten wir mal vorschlagen.
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1: Mit Ella Dümek einen schönen Dienstag. Vor dem Landgericht Trier beginnt in der kommenden Woche ein Prozess wegen des Vorwurfs der Vergewaltigung. Nach Angaben des Landgerichts Trier soll ein 37-jähriger Angeklagter Anfang des Jahres seine ehemalige Partnerin nach einer Trennung gegen ihren Willen festgehalten und anschließend in ihrer Wohnung vergewaltigt haben. Der Mann bestreitet die Vorwürfe bislang nicht öffentlich und für ihn gilt die Unschuldsvermutung. Der Prozess beginnt am 21. Juli. Weitere Verhandlungstage sind bereits angesetzt. Der Angeklagte befindet sich derzeit in Untersuchungshaft. Im Oktober beginnt der Prozess gegen einen 19-Jährigen aus der Eifel wegen des Vorwurfs des Mordes und Totschlags. Nach Angaben der Staatsanwaltschaft Trier soll der Angeklagte kurz vor Weihnachten auf den Kapverden seinen Vater, dessen Lebensgefährtin und deren Tochter getötet haben. Der 19-Jährige wurde nach der Tat in Portugal festgenommen und Anfang des Jahres nach Deutschland ausgeliefert. Zu den Vorwürfen hat er sich bislang nicht geäußert. Für ihn gilt die Unschuldsvermutung. Für das Verfahren vor der Jugendkammer sind zunächst 7 Verhandlungstage angesetzt. Wegen einer Straßensperrung fahren die Busse der Linie 17 morgen nicht bis zur Ehranger Heide. Wie die Stadtwerke Trier mitteilt, gilt die Umleitung von 8 bis 17 Uhr wegen der Sperrung der Friedhofsstraße. Die Linie beginnt und endet in dieser Zeit an der Haltestelle Wallenbachstraße. Alle Haltestellen im Bereich Ehranger Heide, Friedhofsstraße und Ehranger Mühle entfallen und werden zur Wallenbachstraße verlegt. Die ersten beiden Fahrten am Morgen können noch regulär durchgeführt werden. Die IG Bausa Trier ruft Beschäftigte, die im Freien arbeiten, zu konsequentem Sonnen- und Hitzeschutz auf. Nach Angaben der Gewerkschaft sollten Arbeitgeber ausreichend Trinkwasser, Sonnenschutz und schattige Pausenplätze bereitstellen. Empfohlen werden außerdem Sonnencreme mit hohem Lichtschutzfaktor, regelmäßiges Nachcreme und möglichst bedeckende Kleidung. Die IG Bau rät zudem dazu, Arbeitszeiten bei großer Hitze möglichst in die kühleren Morgen- oder Abendstunden zu verlegen. Beschäftigte, die regelmäßig im Freien arbeiten, sollten außerdem einmal jährlich zur Hautkrebsvorsorge gehen. Und das Beste kommt zum Schluss. Der Studiengang Modedesign der Hochschule Trier lädt am 16. und 17. Oktober zur Abschlussmodenschau Show 2026 in die ehemalige Reichsabtei St. Maximin ein. Nach Angaben der Hochschule präsentieren die Absolventen dort ihre Abschlusskollektionen und bewerben sich um den Modepreis der Stadt Trier sowie den Publikumspreis. Eine Fachjury aus der internationalen Modebranche bewertet die Entwürfe, die sich unter anderem mit Nachhaltigkeit, Diversität und kreativer Innovation beschäftigen. Tickets und weitere Informationen sind bereits erhältlich.
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2: Wir haben heute wieder sommerliche Temperaturen von bis zu 33 Grad und gegen Nachmittag kann vielleicht endlich mal die nasse Abkühlung kommen. Es sind nämlich Gewitter und Regenschauer gemeldet. Denkt da vielleicht unbedingt mal an den Regenschirm und ansonsten genießt euren schönen Tag.
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2: Aktuell staut es sich ein bisschen unten am Kranufer, da braucht ihr gerade 5 Minuten länger. Und auf der Kölner Straße, wenn ihr da Richtung Bonner Straße unterwegs seid, sind es ebenfalls 5 Minuten länger. Ansonsten ist gerade aber alles frei, kommt gut und sicher an euer Ziel.
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2: Achtung am Kranufer hier in Trier, da ist 50 erlaubt. Außerdem auf der Olebiger Straße stadteinwärts, da ist 30. Dann haben wir noch die A64 Trierweiler in Richtung Trier, da ist 80 erlaubt. Auf der B51 bei Nebel nicht schneller als 100. Und in Mehring auf der Moselstraße, da ist 50 erlaubt. Wenn ihr noch was gesehen habt, dann ruft doch gerne an oder schickt eine WhatsApp rüber über die 0651 462 884 und die 0.
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1: 14. Juli 1984. Billy Idol arbeitet an seinem nächsten großen Hit Eyes Without a Face.

Billy Idol liebt Horrorfilme. Und zwar nicht die großen Streifen, die jeder kennt, sondern die kleinen Indie-Produktionen oder ältere Horrorfilme aus Europa, die in Amerika wiederum keine Sau kennt. Zum Beispiel Les Yeux sans Visage oder auf Englisch Eyes Without a Face. In dem Film aus dem Jahr 1960 geht es um einen plastischen Chirurgen, der eine Tochter hat, deren Gesicht durch einen Autounfall entstellt wird. Er versucht, sie wieder so schön zu machen, wie sie vorher war, und mordet dafür, um an die passenden Teile zu kommen. Am Ende ist quasi alles neu, außer die Augen der Tochter, die immer noch ihre sind. Ganz so grausam geht es in Billy Idols Song nicht zu, aber als er Anfang der 80er eine Trennung verarbeitet, geht ihm dieser Film nicht aus dem Kopf. Er fühlt sich auch manchmal so, als wäre er eigentlich gar nicht mehr er selbst. Manchmal driftet er einfach ab, und all das verarbeitet er in seinem Hit Eyes Without a Face.

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1: Ich bin Thomas Brockt. Nach der Messerattacke an einem Gymnasium im oberbayerischen Schongau prüfen die Ermittler jetzt ein mögliches extremistisches Motiv. Die Bayerische Zentralstelle für Extremismus und Terrorismus hat den Fall übernommen. Ein 16-Jähriger soll zwei 13-jährige Mädchen schwer verletzt haben.
2: Nach der Messerattacke hatten die Ermittler ein Schreiben geprüft, das von dem mutmaßlichen Täter stammen könnte. Darin enthalten Beschimpfungen mehrerer Religionsgemeinschaften und Bevölkerungsgruppen, Beleidigungen von Menschen aus dem Umfeld des Verfassers, darunter Mitschüler und Lehrkräfte. Zudem wurde untersucht, ob die Tat per Livestream übertragen werden sollte. Dem 16-Jährigen wird vorgeworfen, zwei ehemalige Mitschülerinnen mit einem Messer schwer verletzt zu haben. Dominik Schweiger, Nachrichtenredaktion.
1: Bundespräsident Steinmeier hat am 5. Jahrestag der verheerenden Flut in Rheinland-Pfalz und Nordrhein-Westfalen den Zusammenhalt und die Solidarität nach der Katastrophe gewürdigt. Ein solcher Jahrestag sei kein einfacher Tag. Man wolle nach vorne schauen, aber gleichzeitig spüre man den Schmerz noch, sagte Steinmeier bei der Eröffnung einer Fotoausstellung. Diese zeigt Porträts von Menschen aus der Region und erzählt unter anderem, was ihnen in der schweren Zeit geholfen hat oder welche Zukunftsvisionen sie haben. Durch die Flut im Ahrtal sind damals mehr als 180 Menschen ums Leben gekommen. Die Stimmung im Einzelhandel hat sich weiter verschlechtert, vor allem wegen der anhaltenden Kaufzurückhaltung. Das zeigt eine Umfrage des Handelsverbands Deutschland. 63% gaben dabei an, ihre Geschäftslage habe sich im ersten Halbjahr verschlechtert.
3: Schon das vergangene Jahr sei eher bescheiden gewesen, heißt es vom Handelsverband Deutschland. Jetzt sei die Situation noch dramatischer. Die Stimmung bei Verbrauchern und Unternehmen liege auf dem gleichen Niveau wie im zweiten Corona-Lockdown. Als größtes Problem nennen fast 80% der Händler die Kaufzurückhaltung. Dahinter folgen Bürokratie, Preisentwicklung, Mindestlohn und Energiekosten. Fiona Reinhardt, Nachrichtenredaktion.
1: Rund zwei Monate nach der Attacke eines Tigers auf einen Pfleger nahe Leipzig ist der Mann gestorben. Der 72-Jährige erlag seinen schweren Verletzungen, wie die Staatsanwaltschaft mitteilte. Nun werde wegen des Verdachts der fahrlässigen Tötung durch Unterlassung ermittelt. Mitte Mai war der Tiger aus dem privaten Gehege einer ehemaligen Zirkusartistin in einem Gewerbegebiet in Dölzig entkommen. Dabei wurde der Helfer der Artistin schwer verletzt. Die Polizei erschoss die Raubkatze.
0: Und jetzt noch mehr Informationen aus unserer Region.
4: Ich bin Ella Dümek. Vor dem Landgericht Trier beginnt in der kommenden Woche ein Prozess wegen des Vorwurfs der Vergewaltigung. Nach Angaben des Landgerichts Trier soll ein 37-jähriger Angeklagter Anfang des Jahres seine ehemalige Partnerin nach einer Trennung gegen ihren Willen festgehalten und anschließend in ihrer Wohnung vergewaltigt haben. Der Mann bestreitet die Vorwürfe bislang nicht öffentlich und für ihn gilt die Unschuldsvermutung. Der Prozess beginnt am 21. Juli. Weitere Verhandlungstage sind bereits angesetzt. Der Angeklagte befindet sich derzeit in Untersuchungshaft.
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5: Jetzt gerade ist es bei uns noch relativ freundlich. Wir haben 33 Grad und dazu einen schönen Mix aus Sonne und Wolken. Später, so ungefähr ab 4 Uhr, sind bei uns aber starke Gewitter möglich. Und die dauern dann so ungefähr bis zum Abend an.
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5: Auf den Straßen ist gerade alles frei, außer auf der Bitburger Straße stadteinwärts. Da braucht ihr gerade 5 Minuten länger. Kommt auf jeden Fall gut und sicher an euer Ziel.
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5: Da habe ich gerade 4 Meldungen für euch und wir starten mal auf der A64 auf der Höhe Grevenich in Richtung Luxemburg. Da dürft ihr 100 fahren. Außerdem auf der A64 von Erang in Richtung Trier dürft ihr 80 fahren. Dann haben wir noch einen Blitzer bei uns in der Innenstadt am Kranenufer Richtung Römerbrücke. Da ist 50 erlaubt. Und der letzte Blitzer steht auf der B51 auf der Höhe vom Maasholder Bach in Richtung Bitburg. Da dürft ihr 100 fahren. Und wenn ihr auch noch einen Blitzer gesehen habt, dann meldet euch doch gerne bei uns über die 0651 462 884 und die 0.
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5: Kurz nach drei haben wir gerade. Einen schönen Nachmittag und Happy Pride. Letzten Monat hatten wir ja schon Pride Month und auch diese Woche gibt's wieder einige Veranstaltungen und die große Demo am Samstag. Deswegen wollten wir von euch in der Innenstadt mal wissen, wart ihr schon mal auf einer Pride-Veranstaltung und wie sind da eure Erfahrungen gewesen? Da hören wir gleich nach den nächsten zwei Songs einmal rein.
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0: Einen schönen Dienstag euch, ihr seid hier bei Antenne Trier. Happy Pride, liebe Trierer. Alles dreht sich diese Woche um Vielfalt und Akzeptanz. Die Pride-Woche ist gestartet, hier bei uns in Trier. Neben vielen Veranstaltungen findet am Samstag auch noch die große Demonstration statt. Und wir wollten vorab mal wissen, wart ihr Trierer schon mal auf einer Pride-Veranstaltung?
1: Ja, ich war schon mehrfach und es hat immer sehr viel Spaß gemacht.
2: Nicht, aber ich denke da an meinen Sohn. Also der geht da halt immer hin und ist schon gut, dass die sich dafür einsetzen.
3: Ich war schon auf CSD-Veranstaltungen. Aber immer nur witzigerweise ungewollt. Aber bin gerne da gewesen. Ich war mal in Mailand im Urlaub und wir haben so von sehr weit weg Musik gehört und dann sind wir auf einer CSD-Parade gelandet und das war richtig cool eigentlich.
0: Das klingt doch wirklich spaßig. Und warum findet ihr es wichtig, dass das Thema Aufmerksamkeit bekommt?
4: Es geht darum, dass wir Vielfalt feiern und deswegen ist es wichtig, auf die Pride zu gehen und dafür auch laut einzustehen. Gerade jetzt, wo es auch immer schwieriger wird und Anfeindungen von rechts kommen, müssen wir quasi zeigen, dass wir eine offene Gesellschaft haben, wo alle so sein können, wie sie sein wollen.
5: Also ich denke, es ist wichtig, das zu feiern, weil auch wenn die Gesellschaft immer offener und akzeptierender der LGBTQ-Community gegenüber wird, es auch immer sehr viele Leute, die Probleme damit haben und denke ich, es ist sehr wichtig, das zu feiern, um auch einfach mehr Sichtbarkeit dafür zu generieren. Damit die Leute halt auch sehen, das sind Menschen genau wie jeder andere auch.
0: Schön gesagt, denn genau darum geht es ja bei der Pride. Liebe und Akzeptanz für alle.
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1: Mit Ella Dümek einen schönen Dienstag. Vor dem Landgericht Trier beginnt in der kommenden Woche ein Prozess wegen des Vorwurfs der Vergewaltigung. Nach Angaben des Landgerichts Trier soll ein 37-jähriger Angeklagter Anfang des Jahres seine ehemalige Partnerin nach einer Trennung gegen ihren Willen festgehalten und anschließend in ihrer Wohnung vergewaltigt haben. Der Mann bestreitet die Vorwürfe bislang nicht öffentlich und für ihn gilt die Unschuldsvermutung. Der Prozess beginnt am 21. Juli. Weitere Verhandlungstage sind bereits angesetzt. Der Angeklagte befindet sich derzeit in Untersuchungshaft. Im Oktober beginnt der Prozess gegen einen 19-Jährigen aus der Eifel wegen des Vorwurfs des Mordes und Totschlags. Nach Angaben der Staatsanwaltschaft Trier soll der Angeklagte kurz vor Weihnachten auf den Kapverden seinen Vater, dessen Lebensgefährtin und deren Tochter getötet haben. Der 19-Jährige wurde nach der Tat in Portugal festgenommen und Anfang des Jahres nach Deutschland ausgeliefert. Zu den Vorwürfen hat er sich bislang nicht geäußert. Für ihn gilt die Unschuldsvermutung. Für das Verfahren vor der Jugendkammer sind zunächst 7 Verhandlungstage angesetzt. Wegen einer Straßensperrung fahren die Busse der Linie 17 morgen nicht bis zur Ehranger Heide. Wie die Stadtwerke Trier mitteilt, gilt die Umleitung von 8 bis 17 Uhr wegen der Sperrung der Friedhofsstraße. Die Linie beginnt und endet in dieser Zeit an der Haltestelle Wallenbachstraße. Alle Haltestellen im Bereich Ehranger Heide, Friedhofsstraße und Ehranger Mühle entfallen und werden zur Wallenbachstraße verlegt. Die ersten beiden Fahrten am Morgen können noch regulär durchgeführt werden. Die IG Bausa Trier ruft Beschäftigte, die im Freien arbeiten, zu konsequentem Sonnen- und Hitzeschutz auf. Nach Angaben der Gewerkschaft sollten Arbeitgeber ausreichend Trinkwasser, Sonnenschutz und schattige Pausenplätze bereitstellen. Empfohlen werden außerdem Sonnencreme mit hohem Lichtschutzfaktor, regelmäßiges Nachcreme und möglichst bedeckende Kleidung. Die IG Bau rät zudem dazu, Arbeitszeiten bei großer Hitze möglichst in die kühleren Morgen- oder Abendstunden zu verlegen. Beschäftigte, die regelmäßig im Freien arbeiten, sollten außerdem einmal jährlich zur Hautkrebsvorsorge gehen. Und das Beste kommt zum Schluss. Der Studiengang Modedesign der Hochschule Trier lädt am 16. und 17. Oktober zur Abschlussmodenschau Show 2026 in die ehemalige Reichsabtei St. Maximin ein. Nach Angaben der Hochschule präsentieren die Absolventen dort ihre Abschlusskollektionen und bewerben sich um den Modepreis der Stadt Trier sowie den Publikumspreis. Eine Fachjury aus der internationalen Modebranche bewertet die Entwürfe, die sich unter anderem mit Nachhaltigkeit, Diversität und kreativer Innovation beschäftigen. Tickets und weitere Informationen sind bereits erhältlich.
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2: Jetzt gerade ist es bei uns noch relativ freundlich. Wir haben 33 Grad und dazu einen schönen Mix aus Sonne und Wolken. Später, so ungefähr ab 4 Uhr, sind bei uns aber starke Gewitter möglich und die dauern dann so ungefähr bis zum Abend an.
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2: Auf den Straßen ist gerade alles frei, außer auf der Bitburger Straße stadteinwärts. Da braucht ihr gerade 5 Minuten länger. Kommt auf jeden Fall gut und sicher an euer Ziel.
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2: Wir starten einmal auf der A64 auf der Höhe Grevenich in Richtung Luxemburg. Da ist zuerst 100 und kurz dahinter 80 erlaubt. Außerdem auf der A64 von Erang Richtung Trier dürft ihr auch 80 fahren. Dann haben wir noch einen Blitzer auf dem Kranenufer Richtung Römerbrücke. Da ist 50 erlaubt. Und auch auf der L144 auf der Höhe Vilsch weiter in Richtung Chorlingen dürft ihr 50 fahren. Und der letzte Blitzer steht auf der B51 auf der Höhe vom Maasholder Bach in Richtung Bitburg. Da dürft ihr 100 fahren. Und wenn ihr jetzt auch noch einen Blitzer gesehen habt, dann meldet euch gerne bei uns über WhatsApp oder ruft uns auch gerne an über die 0651 462 884 und die 0.
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0: So klingen die besten Hits aller Zeiten. Ich bin Leonie, schön, dass ihr dabei seid. Der Urlaub ist gebucht, die Koffer sind fast gepackt und dann denkt man hoffentlich auch noch an die Gesundheit. Viele verlassen sich im Ausland einfach auf ihre normale Krankenkassenkarte. Aber reicht die wirklich, wenn im Urlaub etwas passiert? Das klären wir jetzt.
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0: Marco, auf der Rückseite der Gesundheitskarte ist ja diese europäische Krankenversicherungskarte. Heißt das, ich bin damit im Urlaub immer abgesichert?
2: Ja, aber nur eingeschränkt. Die europäische Krankenversicherungskarte hilft in EU-Ländern und einigen weiteren Staaten, zum Beispiel Island, Liechtenstein, Norwegen und der Schweiz. Aber sie bedeutet nicht, ich bekomme überall genau denselben Schutz wie in Deutschland. Entscheidend ist das öffentliche Gesundheitssystem im Urlaubsland. Wenn dort Zuzahlungen üblich sind, können die auch für euch anfallen. Privatkliniken oder privatärztliche Behandlungen sind oft nicht abgedeckt. Und außerhalb Europas oder in Ländern ohne entsprechendes Abkommen sieht es nochmal ganz anders aus.
0: Heißt also, eine extra Auslandskrankenversicherung ist dann durchaus sinnvoll.
2: Für die meisten Reisenden ja, vor allem weil die gesetzliche Krankenkasse einen Krankenrücktransport nach Deutschland grundsätzlich nicht übernimmt. Und genau der kann eben richtig teuer werden, je nach Land, Entfernung und medizinischer Lage. Eine gute Auslandskrankenversicherung kostet für einzelne Reisen oft nicht viel, kann aber im Notfall extrem wichtig sein. Wichtig ist definitiv vorher prüfen, ob Rücktransport, Krankenhausaufenthalte, akute Erkrankungen und auch eine plötzliche Verschlechterung bestehender Vorerkrankungen abgedeckt sind. Und die Notfallnummer der Versicherung gehört ins Handy und am besten auch nochmal ausgedruckt ins Reisegepäck.
0: Danke Marco, und morgen bleiben wir beim Reisen. Da geht's ums Handgepäck, Gebühren und die neuen Scannerregeln am Flughafen.
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1: Ich bin Thomas Brockt. Nach den Schmuggelvorwürfen in der JVA Rheinbach zieht das Justizministerium in NRW die Kontrollen an. Ab sofort werden die Taschen von Gefängnismitarbeitern im ganzen Land kontrolliert.
2: Das ist ein harter Einschnitt, sagt der Justizminister und will so verhindern, dass korrupte Beamte den Ruf aller in den Dreck ziehen. Noch laufen die jüngsten Ermittlungen, aber mehrere Gefängnismitarbeiter haben wohl Geld kassiert, um Knastinsassen mit Drogen und Handys zu versorgen. Einen ähnlichen Fall gab es erst kürzlich in einer anderen JVA in NRW. Und da hatten offenbar Beamte regelrechte Bestechungsabos im Angebot. Claudia Wächter, Nachrichtenredaktion.
1: Vor allem wegen der anhaltenden Kaufzurückhaltung hat sich die Stimmung im deutschen Einzelhandel weiter verschlechtert. Das zeigt eine Umfrage des Handelsverbands Deutschland. 63% gaben darin an, ihre Geschäftslage habe sich im ersten Halbjahr verschlechtert. Vor einem Jahr sagten das 51%. 42% der Händler bewerten ihre Geschäftslage aktuell als schlecht. Vor einem Jahr waren es 33%. Die Situation sei noch dramatischer, als sie es im eher bescheidenen Vorjahr bereits war, heißt es vom Verband. Nach der Messerattacke an einem Gymnasium im oberbayerischen Schongau prüfen die Ermittler jetzt ein mögliches extremistisches Motiv. Die Bayerische Zentralstelle für Extremismus und Terrorismus hat den Fall übernommen. Ein 16-Jähriger soll zwei 13-jährige Mädchen schwer verletzt haben.
3: Nach der Messerattacke hatten die Ermittler ein Schreiben geprüft, das von dem mutmaßlichen Täter stammen könnte. Darin enthalten Beschimpfungen mehrerer Religionsgemeinschaften und Bevölkerungsgruppen, Beleidigungen von Menschen aus dem Umfeld des Verfassers, darunter Mitschüler und Lehrkräfte. Zudem wurde untersucht, ob die Tat per Livestream übertragen werden sollte. Dem 16-Jährigen wird vorgeworfen, zwei ehemalige Mitschülerinnen mit einem Messer schwer verletzt zu haben. Sie befinden sich nach wie vor im Krankenhaus. Dominik Schweiger, Nachrichtenredaktion.
1: Bei einem Gebäudebrand in der Brüsseler Innenstadt sind mehrere Tote gefunden worden. In einem Aufzug des sich im Umbau befindlichen Gebäudes wurden mehrere leblose Menschen entdeckt. Das bestätigte die Staatsanwaltschaft. Die genaue Zahl der Opfer und ihre Identität sind noch nicht bekannt. 6 Menschen gelten als vermisst.
0: Und jetzt noch mehr Informationen aus unserer Region.
4: Ich bin Ella Dümek. Im Oktober beginnt der Prozess gegen einen 19-Jährigen aus der Eifel wegen des Vorwurfs des Mordes und Totschlags. Nach Angaben der Staatsanwaltschaft Trier soll der Angeklagte kurz vor Weihnachten auf den Kapverden seinen Vater, dessen Lebensgefährtin und deren Tochter getötet haben. Der 19-Jährige wurde nach der Tat in Portugal festgenommen und Anfang des Jahres nach Deutschland ausgeliefert. Zu den Vorwürfen hat er sich bislang nicht geäußert. Für ihn gilt die Unschuldsvermutung. Für das Verfahren vor der Jugendkammer sind zunächst 7 Verhandlungstage angesetzt.
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5: Bei uns ist es noch angenehm warm, aber vorsichtig, es könnte gewittern. Den ganzen Nachmittag über sind schwere Gewitter möglich und zwar bis heute Abend ungefähr um 7.
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5: Jetzt gerade sind die Straßen alle frei. Kommt auf jeden Fall gut und sicher an euer Ziel.
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5: Da starten wir mal auf der A64 auf der Höhe Grevenich in Richtung Luxemburg. Da dürft ihr 100 fahren. Außerdem auf der A64 von Erang Richtung Trier ist 80 erlaubt. Dann steht noch ein Blitzer bei uns in der Innenstadt am Kranenufer Richtung Römerbrücke. Da ist 50 erlaubt. Und auch auf der L144 auf der Höhe Vilsch in Richtung Korlingen dürft ihr 50 fahren. Und der letzte Blitzer, der steht ein bisschen weiter im Norden auf der B51 auf der Höhe vom Marsholder Bach in Richtung Bitburg. Da dürft ihr 100 fahren. Und wenn ihr auch noch einen Blitzer gesehen habt, dann meldet euch doch gerne bei uns über die 0651 462 884 und die 0.
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5: Einen schönen Nachmittag euch, kurz nach vier haben wir gerade und wir hören gleich mal rein, was ihr in Trier alles so erleben könnt bei den Veranstaltungstipps. Jetzt geht's hier aber erstmal weiter mit Musik. Wir hören Dermot Kennedy mit Something to Someone und den Anfang machen jetzt Stars on 45 mit Stars on 45. Ja, wirklich. Ich bin übrigens Leo und das hier ist der Nachmittag mit mir, Leo.
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0: Einen schönen Dienstag euch. Ihr seid hier bei Antenne Trier und hier geht's jetzt weiter mit den Veranstaltungstipps.
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2: Alle Jazzliebhaber aufgepasst, im Rahmen des Festivals de Wils in Luxemburg tritt die Band Jeff Hair Corporation in völlig neuer Besetzung auf. Durch Improvisation und elektronische Beats erweitern sie die Grenzen des Jazz und bringen neben dem klassischen Genre auch Elektro-Jazz auf die Bühne. Einlass ist ab 19 Uhr, Tickets könnt ihr auf Ticketmatic kaufen. Wer diese Woche noch nicht genug von Musik hat, der kann außerdem das Orgelkonzert von Domorganist Marcel Eliasch besuchen. Das Konzert ist das dritte im Rahmen des Internationalen Orgelsommers 2026 in Trier und findet in der Konstantin-Basilika statt. Ab 20 Uhr könnt ihr vorbeischauen, Tickets findet ihr bei Ticket Regional. Und Samstag ist ja hier in Trier CSD. Passend dazu veranstaltet das Queere Zentrum Schmitz e.V. schon vorab ein großes Rahmenprogramm. Auch heute ist wieder eine Veranstaltung geplant. Die Gedenk- und Lichterfeier soll an queere Vorkämpferinnen und Kämpfer erinnern, die mutig für ihre Rechte eingestanden sind. Das Ziel der Veranstaltung ist es, ein Zeichen für Solidarität und Widerstand zu setzen. Los geht's um 21 Uhr im Queergarten. Die Teilnahme ist kostenlos.
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0: So, liebe Trierer, meine Kolleginnen Dori, Leonie, Emma und Mila waren auf einer ganz besonderen Mission, die fanciesten Eissorten finden. Dafür waren sie in verschiedenen Eisdielen bei uns in der Stadt unterwegs und was sie da so gefunden haben, das hören wir hier in etwa 20 Minuten.
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1: Mit Ella Dümek einen schönen Dienstag. Vor dem Landgericht Trier beginnt in der kommenden Woche ein Prozess wegen des Vorwurfs der Vergewaltigung. Nach Angaben des Landgerichts Trier soll ein 37-jähriger Angeklagter Anfang des Jahres seine ehemalige Partnerin nach einer Trennung gegen ihren Willen festgehalten und anschließend in ihrer Wohnung vergewaltigt haben. Der Mann bestreitet die Vorwürfe bislang nicht öffentlich und für ihn gilt die Unschuldsvermutung. Der Prozess beginnt am 21. Juli. Weitere Verhandlungstage sind bereits angesetzt. Der Angeklagte befindet sich derzeit in Untersuchungshaft. Im Oktober beginnt der Prozess gegen einen 19-Jährigen aus der Eifel wegen des Vorwurfs des Mordes und Totschlags. Nach Angaben der Staatsanwaltschaft Trier soll der Angeklagte kurz vor Weihnachten auf den Kapverden seinen Vater, dessen Lebensgefährtin und deren Tochter getötet haben. Der 19-Jährige wurde nach der Tat in Portugal festgenommen und Anfang des Jahres nach Deutschland ausgeliefert. Zu den Vorwürfen hat er sich bislang nicht geäußert. Für ihn gilt die Unschuldsvermutung. Für das Verfahren vor der Jugendkammer sind zunächst 7 Verhandlungstage angesetzt. Wegen einer Straßensperrung fahren die Busse der Linie 17 morgen nicht bis zur Ehranger Heide. Wie die Stadtwerke Trier mitteilt, gilt die Umleitung von 8 bis 17 Uhr wegen der Sperrung der Friedhofsstraße. Die Linie beginnt und endet in dieser Zeit an der Haltestelle Wallenbachstraße. Alle Haltestellen im Bereich Ehranger Heide, Friedhofsstraße und Ehranger Mühle entfallen und werden zur Wallenbachstraße verlegt. Die ersten beiden Fahrten am Morgen können noch regulär durchgeführt werden. Die IG Bausa Trier ruft Beschäftigte, die im Freien arbeiten, zu konsequentem Sonnen- und Hitzeschutz auf. Nach Angaben der Gewerkschaft sollten Arbeitgeber ausreichend Trinkwasser, Sonnenschutz und schattige Pausenplätze bereitstellen. Empfohlen werden außerdem Sonnencreme mit hohem Lichtschutzfaktor, regelmäßiges Nachcreme und möglichst bedeckende Kleidung. Die IG Bau rät zudem dazu, Arbeitszeiten bei großer Hitze möglichst in die kühleren Morgen- oder Abendstunden zu verlegen. Beschäftigte, die regelmäßig im Freien arbeiten, sollten außerdem einmal jährlich zur Hautkrebsvorsorge gehen. Und das Beste kommt zum Schluss. Der Studiengang Modedesign der Hochschule Trier lädt am 16. und 17. Oktober zur Abschlussmodenschau Show 2026 in die ehemalige Reichsabtei St. Maximin ein. Nach Angaben der Hochschule präsentieren die Absolventen dort ihre Abschlusskollektionen und bewerben sich um den Modepreis der Stadt Trier sowie den Publikumspreis. Eine Fachjury aus der internationalen Modebranche bewertet die Entwürfe, die sich unter anderem mit Nachhaltigkeit, Diversität und kreativer Innovation beschäftigen. Tickets und weitere Informationen sind bereits erhältlich.
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2: Unser schönes Sommerwetter macht vielleicht gleich mal eine Pause. Am Nachmittag sind bei uns starke Gewitter möglich. Erst heute Abend gegen 7 Uhr sind die wieder vorbei.
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2: Jetzt gerade sind die Straßen alle frei. Kommt auf jeden Fall gut und sicher an euer Ziel.
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2: Da habe ich gerade 4 Meldungen für euch und wir starten auf der A64 auf der Höhe Grevenich in Richtung Luxemburg. Da dürft ihr 100 fahren. Und wir bleiben auch auf der A64, dieses Mal von Erang in Richtung Trier, da ist 80 erlaubt. Dann steht noch ein Blitzer bei uns auf dem Kranenufer in Richtung Römerbrücke, da ist 50 erlaubt. Und der letzte Blitzer, der steht ein bisschen weiter im Norden auf der B51 auf der Höhe vom Maasholder Bach in Richtung Bitburg, da dürft ihr 100 fahren. Und wenn ihr auch noch einen Blitzer gesehen habt, dann meldet euch doch gerne bei uns über die 0651 462 884 und die 0.
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0: Einen schönen Dienstag euch. Ihr seid hier bei Antenne Trier. Wo geht ihr Trierer eigentlich am liebsten hin, um euch mit einem Eis eine kleine Abkühlung zu gönnen? Meine Kolleginnen Dori, Leonie, Emma und Mila hatten da eine spannende Idee und wir hören da mal rein.
1: Hallöchen aus der Trierer Innenstadt. Dori hier mit Leonie, mit Emma und mit Mila. Wir sind heute auf einer Mission, und zwar gute Eissorten zu finden. Denn die Standardeissorten der Deutschen, ne, Erdbeere, Vanille, Schoko, sind ja doch ein bisschen sehr langweilig. Und deswegen dachten wir uns, wir suchen jetzt mal die fanciesten, ausgefallensten Eissorten Triers oder vielleicht auch was, was ein bisschen underrated ist, was nicht so oft genommen wird, und gucken mal, was sich hier lohnt zu futtern. So, wir sind an unserem Stopp Nummer 1 angekommen, und zwar im Café Ratzen. Wir haben jetzt hier Eis vor uns. Ich würde sagen, das wurde eben schon so angepriesen. Wollen wir mal starten mit Joghurt Heidelbeere. Boah, ist das cremig. Also Cremigkeit auf jeden Fall 10 von 10. Geschmack, ich gebe auch eine 10 von 10. Ausgefallenheit,
2: so eine neutrale 5 von 10, weil es ist irgendwie jetzt nicht, was du überall kriegst, aber es ist jetzt auch nicht so, dass ich sage, wow, sowas habe ich noch nie in meinem Leben gegessen.
1: Solide 25 Punkte. Weiter geht's. Unser nächster Halt hat uns jetzt ins Eiscafé Siena geführt. Wir nehmen Cheesecake Strawberry. Konsistenz, also Cremigkeit, ist auf jeden Fall auch wieder 9 von 10. Geschmack, vielleicht auch eine 9 von 10. Ein ja. Bisschen mehr Erdbeere könnte es noch sein. Und Ausgefallenheit ist aber auf jeden Fall stark.
2: Mhm. Ja, was sagt ihr?
3: Ich auch, ja. Ausgefallenheit, da gehe ich voll mit.
2: Ja.
1: Vielleicht eine 9?
3: Ja, würde ich auch sagen.
1: Geht noch krasser, aber eine 9.
0: Neben den beiden Eisdielen waren die vier noch bei Christie's und bei Calcera. Was es da zu probieren gab und welches Lokal sich am Ende den Sieg gesichert hat, das könnt ihr demnächst auf unseren Social-Media-Kanälen sehen. Schaut doch gerne mal vorbei.
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1: Ich bin Thomas Brock. 5 Jahre nach der verheerenden Flutkatastrophe im Ahrtal wird heute der Opfer gedacht. Bundespräsident Steinmeier und Kanzler Merz nehmen an den Gedenkveranstaltungen teil. Die zentrale Gedenkfeier findet am Abend in Bad Neuenahr-Ahrweiler statt.
2: Heute Mittag haben der rheinland-pfälzische Ministerpräsident Schnieder und Bundespräsident Steinmeier schon zusammen in Altenahr die Ausstellung We Are Strong eröffnet. Sie zeigt Porträts von Menschen, die die Flut überlebt haben. Heute Abend wird neben Schnieder dann auch noch Bundeskanzler Merz bei der offiziellen Gedenkfeier in Bad Neuenahr-Ahrweiler erwartet. Beide wollen dort vor etwa 1000 Menschen auf dem Marktplatz reden. Viele erhoffen sich dabei eine Entschuldigung von offizieller Seite für all das, was vor, während und nach der Flutkatastrophe vor 5 Jahren schiefgelaufen ist. Aus Bad Neuenahr-Ahrweiler, Sabine Koppers.
1: Die Stimmung im Einzelhandel hat sich weiter verschlechtert, vor allem wegen der anhaltenden Kaufzurückhaltung. Das zeigt eine Umfrage des Handelsverbands Deutschland. 63% gaben dabei an, ihre Geschäftslage habe sich im ersten Halbjahr verschlechtert.
3: Schon das vergangene Jahr sei eher bescheiden gewesen, heißt es vom Handelsverband Deutschland. Jetzt sei die Situation noch dramatischer. Die Stimmung bei Verbrauchern und Unternehmen liege auf dem gleichen Niveau wie im zweiten Corona-Lockdown. Als größtes Problem nennen fast 80% der Händler die Kaufzurückhaltung. Dahinter folgen Bürokratie, Preisentwicklung, Mindestlohn und Energiekosten. Fiona Reinhardt, Nachrichtenredaktion.
1: Nach der Messerattacke an einem Gymnasium im oberbayerischen Schongau prüfen die Ermittler jetzt ein mögliches extremistisches Motiv. Die Bayerische Zentralstelle für Extremismus und Terrorismus hat den Fall übernommen. Ein 16 Jahre alter Ex-Schüler sitzt unter Tatverdacht in Untersuchungshaft. Ihm wird versuchter Mord vorgeworfen. Er soll am vergangenen Mittwoch 2 13-jährige Mädchen mit einem Messer auf dem Schulgelände schwer verletzt haben. Bei einem Gebäudebrand in der Brüsseler Innenstadt sind mehrere Tote gefunden worden. In einem Aufzug des sich im Umbau befindlichen Gebäudes wurden mehrere leblose Menschen entdeckt, wie die Staatsanwaltschaft bestätigte. Die genaue Zahl der Opfer und ihre Identität sind noch nicht bekannt. 6 Menschen gelten als vermisst.
0: Und jetzt noch mehr Informationen aus unserer Region.
4: Ich bin Ella Dümek. Vor dem Landgericht Trier beginnt in der kommenden Woche ein Prozess wegen des Vorwurfs der Vergewaltigung. Nach Angaben des Landgerichts Trier soll ein 37-jähriger Angeklagter Anfang des Jahres seine ehemalige Partnerin nach einer Trennung gegen ihren Willen festgehalten und anschließend in ihrer Wohnung vergewaltigt haben. Der Mann bestreitet die Vorwürfe bislang nicht öffentlich und für ihn gilt die Unschuldsvermutung. Der Prozess beginnt am 21. Juli. Weitere Verhandlungstage sind bereits angesetzt. Der Angeklagte befindet sich derzeit in Untersuchungshaft.
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5: Bei uns ist es noch angenehm warm, aber vorsichtig, es könnte gewittern. Den ganzen Nachmittag über sind schwere Gewitter möglich und zwar bis heute Abend ungefähr um 7.
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5: Auf den Straßen sieht soweit immer noch gut aus. Es dauert nur so ein bisschen länger auf der Herzogenbuscher Straße Richtung Verteilerring. Da braucht ihr 6 Minuten mehr. Eine gute und auch sichere Fahrt euch.
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5: Da habe ich gerade 4 Meldungen für euch und wir starten auf der A64 auf der Höhe Grevenich in Richtung Luxemburg. Da dürft ihr 100 fahren. Und wir bleiben auch auf der A64, dieses Mal von Erang in Richtung Trier, da ist 80 erlaubt. Dann steht noch ein Blitzer bei uns auf dem Kranenufer in Richtung Römerbrücke, da ist 50 erlaubt. Und der letzte Blitzer, der steht ein bisschen weiter im Norden auf der B51 auf der Höhe vom Maasholder Bach in Richtung Bitburg, da dürft ihr 100 fahren. Und wenn ihr auch noch einen Blitzer gesehen habt, dann meldet euch doch gerne bei uns über die 0651 462 884 und die 0.
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5: Einen schönen Nachmittag euch. Wir haben gerade 5:15 und meine Kollegin Vicky, die war am Wochenende in Luxemburg auf dem Beautiful Decay Festival und hat da mal mit Sebastian und Sascha von der Band Matzen gequatscht. Sie hat die beiden abgefragt, wie viel sie eigentlich über unsere Stadt Trier wissen. Und wie sie sich geschlagen haben, das hören wir nach den nächsten zwei Hits.
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0: Einen schönen Dienstag euch, ihr seid hier bei Antenne Trier. Am Wochenende war meine Kollegin Vicky bei unseren Nachbarn in Luxemburg zu Besuch, nämlich auf dem Beautiful Decay Festival. Dort hat sie Sebastian und Sascha von der Band Matzen getroffen und ihr Wissen über Trier abgecheckt. Wie gut sich die beiden geschlagen haben, das hören wir jetzt.
1: Dann fangen wir mal an. Was ist der Römer Express?
2: Kann nur so ein spezieller Eintopf sein mit Wurzelgemüse, der halt relativ schnell angeliefert wird, wenn man ihn bestellt.
1: Ah, okay. Was denkst du?
3: Römer, ja, oder das ist in Trier gibt's ja so kleine Bäche, die so in den Straßen sind. Und das ist so ein kleines Boot, wo man sich reinsetzen kann und dann, wo man dann halt ganz schnell von A nach B kommt.
1: Was ist das Lieblingsgetränk der Trierer?
3: Ja, auf jeden Fall Bier.
2: Bier mit Johannisbeersaft.
1: Aber denk dran, wir sind an der Mosel.
3: Ja, dann hier natürlich so Weißwein.
2: Bier mit Wein.
3: Ja, und zwar mit dem guten Weißwein.
1: Wer oder was ist die Säule, Marie?
3: Das ist ja natürlich eine Säule, wie der Name schon heißt. Man kann sich ja manchmal so die Namen nicht richtig merken. Die Marie, die Säule oder die Säule Marie. Eigentlich ist es Marie, die Säule. Also halt die Marie wurde als Säule dargestellt, aber irgendjemand konnte sich das nicht merken und deswegen heißt es jetzt Säule Marie.
1: Mhm. Was denkst du?
2: Ach so, dass die eigentlich heißt, ja, mit Nachnamen Säule. Und das ist so wie so in Bayern, so die Säule Marie.
3: Ja.
2: So wie der Marzenzascha. So, ja.
0: Ja, die Säule Marie auf Bayerisch auszusprechen, macht sie auf jeden Fall mal ein bisschen interessanter. Und einige Fragen gibt's auch noch. Aber zuerst machen wir hier noch ein bisschen weiter mit den besten Hits aller Zeiten hier bei Antenne Trier.
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1: Mit Ella Dümek einen schönen Dienstag. Vor dem Landgericht Trier beginnt in der kommenden Woche ein Prozess wegen des Vorwurfs der Vergewaltigung. Nach Angaben des Landgerichts Trier soll ein 37-jähriger Angeklagter Anfang des Jahres seine ehemalige Partnerin nach einer Trennung gegen ihren Willen festgehalten und anschließend in ihrer Wohnung vergewaltigt haben. Der Mann bestreitet die Vorwürfe bislang nicht öffentlich und für ihn gilt die Unschuldsvermutung. Der Prozess beginnt am 21. Juli. Weitere Verhandlungstage sind bereits angesetzt. Der Angeklagte befindet sich derzeit in Untersuchungshaft. Im Oktober beginnt der Prozess gegen einen 19-Jährigen aus der Eifel wegen des Vorwurfs des Mordes und Totschlags. Nach Angaben der Staatsanwaltschaft Trier soll der Angeklagte kurz vor Weihnachten auf den Kapverden seinen Vater, dessen Lebensgefährtin und deren Tochter getötet haben. Der 19-Jährige wurde nach der Tat in Portugal festgenommen und Anfang des Jahres nach Deutschland ausgeliefert. Zu den Vorwürfen hat er sich bislang nicht geäußert. Für ihn gilt die Unschuldsvermutung. Für das Verfahren vor der Jugendkammer sind zunächst 7 Verhandlungstage angesetzt. Wegen einer Straßensperrung fahren die Busse der Linie 17 morgen nicht bis zur Ehranger Heide. Wie die Stadtwerke Trier mitteilt, gilt die Umleitung von 8 bis 17 Uhr wegen der Sperrung der Friedhofsstraße. Die Linie beginnt und endet in dieser Zeit an der Haltestelle Wallenbachstraße. Alle Haltestellen im Bereich Ehranger Heide, Friedhofsstraße und Ehranger Mühle entfallen und werden zur Wallenbachstraße verlegt. Die ersten beiden Fahrten am Morgen können noch regulär durchgeführt werden. Die IG Bausa Trier ruft Beschäftigte, die im Freien arbeiten, zu konsequentem Sonnen- und Hitzeschutz auf. Nach Angaben der Gewerkschaft sollten Arbeitgeber ausreichend Trinkwasser, Sonnenschutz und schattige Pausenplätze bereitstellen. Empfohlen werden außerdem Sonnencreme mit hohem Lichtschutzfaktor, regelmäßiges Nachcreme und möglichst bedeckende Kleidung. Die IG Bau rät zudem dazu, Arbeitszeiten bei großer Hitze möglichst in die kühleren Morgen- oder Abendstunden zu verlegen. Beschäftigte, die regelmäßig im Freien arbeiten, sollten außerdem einmal jährlich zur Hautkrebsvorsorge gehen. Und das Beste kommt zum Schluss. Der Studiengang Modedesign der Hochschule Trier lädt am 16. und 17. Oktober zur Abschlussmodenschau Show 2026 in die ehemalige Reichsabtei St. Maximin ein. Nach Angaben der Hochschule präsentieren die Absolventen dort ihre Abschlusskollektionen und bewerben sich um den Modepreis der Stadt Trier sowie den Publikumspreis. Eine Fachjury aus der internationalen Modebranche bewertet die Entwürfe, die sich unter anderem mit Nachhaltigkeit, Diversität und kreativer Innovation beschäftigen. Tickets und weitere Informationen sind bereits erhältlich.
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2: Unser schönes Sommerwetter macht vielleicht gleich mal eine Pause. Am Nachmittag sind bei uns starke Gewitter möglich. Erst heute Abend gegen 7 Uhr sind die wieder vorbei.
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2: Auf den Straßen sieht soweit immer noch gut aus. Es dauert nur so ein bisschen länger auf der Herzogenbuscher Straße Richtung Verteilerring. Da braucht ihr 6 Minuten mehr. Eine gute und auch sichere Fahrt euch.
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2: Da habe ich gerade 4 Meldungen für euch und wir starten auf der A64 auf der Höhe Grevenich in Richtung Luxemburg. Da dürft ihr 100 fahren. Und wir bleiben auch auf der A64, dieses Mal von Ehrang in Richtung Trier, da ist 80 erlaubt. Dann steht noch ein Blitzer bei uns auf dem Kranenufer in Richtung Römerbrücke, da ist 50 erlaubt. Und der letzte Blitzer, der steht ein bisschen weiter im Norden auf der B51 auf der Höhe vom Maasholder Bach in Richtung Bitburg, da dürft ihr 100 fahren. Und wenn ihr auch noch einen Blitzer gesehen habt, dann meldet euch doch gerne bei uns über die 0651 462 884 und die 0.
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1: 14. Juli 1984. Mike Oldfield und Maggie Reilly sind neu in den Charts mit Two Friends. Ein Song mit einem richtig außergewöhnlichen Thema. Es geht um die schottische Königin Maria Stuart. Sie sucht nach einem Zufluchtsort, sucht nach einer neuen Liebe, an die sie sich binden kann. Und sie wird im Song gefragt, ob sie denn nicht wüsste, dass sie nie mehr nach Frankreich zurückkehren wird. Ein Song, wie es keinen anderen gibt, mit der Stimme von Maggie Reilly. Auch das Musikthema ist absolut besonders. Man erkennt es sofort, wenn man es hört. Aber tatsächlich wird es nicht nur in dieser Nummer verwendet. Mike Oldfield, man will ja recyceln, bringt es auch in seinem Song Talk About Your Life unter. Aber natürlich wird man diesen unverwechselbaren Sound wohl immer mit dem Song über Mary, die Königin der Schotten, verbinden. Mike Oldfield und Maggie Reilly.

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1: Ich bin Thomas Brockt. 5 Jahre nach der verheerenden Flutkatastrophe im Ahrtal wird heute der Opfer gedacht. Die zentrale Gedenkfeier findet am Abend in Bad Neuenahr-Ahrweiler statt. Durch die Flut sind damals mehr als 180 Menschen ums Leben gekommen.
2: Heute Mittag haben der rheinland-pfälzische Ministerpräsident Schnieder und Bundespräsident Steinmeier schon zusammen in Altenahr die Ausstellung We Are Strong eröffnet. Sie zeigt Porträts von Menschen, die die Flut überlebt haben. Heute Abend wird neben Schnieder dann auch noch Bundeskanzler Merz bei der offiziellen Gedenkfeier in Bad Neuenahr-Ahrweiler erwartet. Beide wollen dort vor etwa 1000 Menschen auf dem Marktplatz reden. Viele erhoffen sich dabei eine Entschuldigung von offizieller Seite für all das, was vor, während und nach der Flutkatastrophe vor 5 Jahren schiefgelaufen ist. Aus Bad Neuenahr-Ahrweiler, Sabine Koppers.
1: Die befürchteten Einschnitte bei Volkswagen könnten am Ende kleiner ausfallen als gedacht. Branchenexperte Dudenhöffer rechnet kaum mit Werksschließungen. Die Sorge bleibt trotzdem groß. Ein harter Sparkurs bei VW könnte einen Dominoeffekt auslösen.
3: Wenn überhaupt, dann wird ein Werk dicht gemacht, und zwar das in Neckarsulm, sagt Dudenhöfer. Gewerkschafter und VW müssten da aber ganz einfach gut verhandeln. Schockmeldungen über 4 Werksschließungen und zig Jobs, die gestrichen werden, verunsichern VW-Beschäftigte und ganze Regionen. Denn ein harter Sparkurs, sagen Experten, treffe am Ende auch Zulieferer, Hotels in der Gegend und selbst Bäckereien. Claudia Wächter, Nachrichtenredaktion.
1: Nach der Messerattacke an einem Gymnasium im oberbayerischen Schongau prüfen die Ermittler jetzt ein mögliches extremistisches Motiv. Die Bayerische Zentralstelle für Extremismus und Terrorismus hat den Fall übernommen. Ein 16 Jahre alter Ex-Schüler sitzt unter Tatverdacht in Untersuchungshaft. Ihm wird versuchter Mord vorgeworfen. Er soll am vergangenen Mittwoch 2 13-jährige Mädchen mit einem Messer auf dem Schulgelände schwer verletzt haben. Bei einem Gebäudebrand in der Brüsseler Innenstadt sind mehrere Tote gefunden worden. In einem Aufzug des sich im Umbau befindlichen Gebäudes wurden mehrere leblose Menschen entdeckt, wie die Staatsanwaltschaft bestätigte. Die genaue Zahl der Opfer und ihre Identität sind noch nicht bekannt. 6 Menschen gelten als vermisst.
0: Und jetzt noch mehr Informationen aus unserer Region.
4: Ich bin Ella Dümek. Im Oktober beginnt der Prozess gegen einen 19-Jährigen aus der Eifel wegen des Vorwurfs des Mordes und Totschlags. Nach Angaben der Staatsanwaltschaft Trier soll der Angeklagte kurz vor Weihnachten auf den Kapverden seinen Vater, dessen Lebensgefährtin und deren Tochter getötet haben. Der 19-Jährige wurde nach der Tat in Portugal festgenommen und Anfang des Jahres nach Deutschland ausgeliefert. Zu den Vorwürfen hat er sich bislang nicht geäußert. Für ihn gilt die Unschuldsvermutung. Für das Verfahren vor der Jugendkammer sind zunächst 7 Verhandlungstage angesetzt.
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5: Bei uns ist es noch angenehm warm, aber vorsichtig, es könnte gewittern. Den ganzen Nachmittag über sind schwere Gewitter möglich, und zwar bis heute Abend ungefähr um 7.
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5: Die Straßen sind gerade alle frei. Kommt gut und sicher an euer Ziel.
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5: Da habe ich gerade 4 Meldungen für euch, und wir starten auf der A64 auf der Höhe Grevenich in Richtung Luxemburg. Da dürft ihr 100 fahren. Und wir bleiben auch auf der A64, dieses Mal von Erang in Richtung Trier, da ist 80 erlaubt. Dann steht noch ein Blitzer bei uns auf dem Kranenufer in Richtung Römerbrücke, da ist 50 erlaubt. Und der letzte Blitzer, der steht ein bisschen weiter im Norden auf der B51 auf der Höhe vom Maasholder Bach in Richtung Bitburg. Da dürft ihr 100 fahren. Und wenn ihr auch noch einen Blitzer gesehen habt, dann meldet euch doch gerne bei uns über die 0651 462 884 und die 0.
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5: Einen schönen guten Abend euch. Kurz nach 6 haben wir gerade. Ich bin Leo. Meine Kollegin Vicky war am Wochenende in Luxemburg auf dem Beautiful Decay Festival und hat da mal mit Sebastian und Sascha von der Band Matzen gequatscht. Sie hat Sebastian und Sascha gefragt, wie viel sie eigentlich über Trier wissen. In der ersten Runde haben die beiden ja so ein bisschen auf dem Schlauch gestanden und wir hören nach den nächsten zwei Songs mal rein, ob es im zweiten Durchgang vielleicht so ein bisschen besser gelaufen ist.
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0: Einen schönen Dienstag euch, ihr seid hier bei Antenne Trier. Liebe Trierer Marzen-Fans, aufgepasst, meine Kollegin Vicky war am Wochenende auf dem Beautiful Decay Festival in Luxemburg und hat Sebastian und Sascha von der Band Marzen mal auf ihr Wissen über Trier getestet. Ich sag mal so, sie waren sehr kreativ.
1: Welche antike Reliquie liegt im Trierer Dom?
2: Ja, vielleicht so ein Weinfass. So, wo der erste Trierer
3: Weißwein. Irgendwas mit Saufen.
2: Ja, auf jeden Fall.
1: Wer könnte da schon mal draus getrunken haben?
2: Wieso heißt nicht Jesus oder so?
3: Ich glaube auch, dass das Jesus
2: dann ist das,
3: war.
2: Dann ist das also ein Wallfahrtsort.
1: Ja.
2: Genau, weil Jesus hat da Wein gesoffen und hat das dann zu Wasser, nee, andersrum, hat er Wasser zu Wein gemacht? Haben sie auch verwechselt. Also er hat Wein zu Wasser gemacht und die Leute haben das dann mit der Zeit oder das dann umgedreht. Und
1: da waren viele Alkoholiker dabei, deswegen andersrum. Was macht man an der Petrusberger Aussicht?
2: Das hat bestimmt was mit Chemie zu tun. Ich glaube aber, dass das keine Aussichtsplattform ist, wo man eine schöne Aussicht hat, sondern wo man irgendwie gegen eine Wand guckt, wo mal irgendwas Chemiemäßiges passiert ist.
3: Ich glaube, dass das ein spezieller kleiner Veranstaltungsort ist für Wolfgang Petri-Fans.
1: Gewidmet an ihn.
3: Genau.
2: Okay. Da steht so eine kleine Box, wo immer nur ein, weiß der Geier, von Wolfgang Petri läuft da 24/7 und zwar schon seit 25 Jahren.
1: Wer sind die Trierer Gladiators?
2: Das ist der erste männliche Cheersportverein. Das sind Cheerleader, aber das sind halt nicht weibliche Cheerleader, sondern Cheermänner.
1: Okay.
2: Cheerleader-Männer, die halt den alle Fußball- oder alle Sportvereine in Trier antanzen.
1: Mhm. Was denkst du?
3: Genau das Gleiche und ich finde es auch eine richtig gute Idee.
1: Ja, würdet ihr da auch mal mit tanzen?
2: Auf jeden Fall. Mit so Puscheln und so und dann so hey, die machen ja immer so ho und so. Und
3: ich bin kein Tänzer, aber ich würde das unterstützen und alles dafür geben.
0: Ja, das war gar nicht mal so gut, ja. Aber die Idee mit der 24-Stunden Wolfgang Petri Dauerschleife auf der Petrusberg-Aussicht, die finde ich eigentlich ganz toll.
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1: Mit Ella Dümek einen schönen Dienstag. Vor dem Landgericht Trier beginnt in der kommenden Woche ein Prozess wegen des Vorwurfs der Vergewaltigung. Nach Angaben des Landgerichts Trier soll ein 37-jähriger Angeklagter Anfang des Jahres seine ehemalige Partnerin nach einer Trennung gegen ihren Willen festgehalten und anschließend in ihrer Wohnung vergewaltigt haben. Der Mann bestreitet die Vorwürfe bislang nicht öffentlich und für ihn gilt die Unschuldsvermutung. Der Prozess beginnt am 21. Juli. Weitere Verhandlungstage sind bereits angesetzt. Der Angeklagte befindet sich derzeit in Untersuchungshaft. Im Oktober beginnt der Prozess gegen einen 19-Jährigen aus der Eifel wegen des Vorwurfs des Mordes und Totschlags. Nach Angaben der Staatsanwaltschaft Trier soll der Angeklagte kurz vor Weihnachten auf den Kapverden seinen Vater, dessen Lebensgefährtin und deren Tochter getötet haben. Der 19-Jährige wurde nach der Tat in Portugal festgenommen und Anfang des Jahres nach Deutschland ausgeliefert. Zu den Vorwürfen hat er sich bislang nicht geäußert. Für ihn gilt die Unschuldsvermutung. Für das Verfahren vor der Jugendkammer sind zunächst 7 Verhandlungstage angesetzt. Wegen einer Straßensperrung fahren die Busse der Linie 17 morgen nicht bis zur Ehranger Heide. Wie die Stadtwerke Trier mitteilt, gilt die Umleitung von 8 bis 17 Uhr wegen der Sperrung der Friedhofsstraße. Die Linie beginnt und endet in dieser Zeit an der Haltestelle Wallenbachstraße. Alle Haltestellen im Bereich Ehranger Heide, Friedhofsstraße und Ehranger Mühle entfallen und werden zur Wallenbachstraße verlegt. Die ersten beiden Fahrten am Morgen können noch regulär durchgeführt werden. Die IG Bausa Trier ruft Beschäftigte, die im Freien arbeiten, zu konsequentem Sonnen- und Hitzeschutz auf. Nach Angaben der Gewerkschaft sollten Arbeitgeber ausreichend Trinkwasser, Sonnenschutz und schattige Pausenplätze bereitstellen. Empfohlen werden außerdem Sonnencreme mit hohem Lichtschutzfaktor, regelmäßiges Nachcreme und möglichst bedeckende Kleidung. Die IG Bau rät zudem dazu, Arbeitszeiten bei großer Hitze möglichst in die kühleren Morgen- oder Abendstunden zu verlegen. Beschäftigte, die regelmäßig im Freien arbeiten, sollten außerdem einmal jährlich zur Hautkrebsvorsorge gehen. Und das Beste kommt zum Schluss. Der Studiengang Modedesign der Hochschule Trier lädt am 16. und 17. Oktober zur Abschlussmodenschau Show 2026 in die ehemalige Reichsabtei St. Maximin ein. Nach Angaben der Hochschule präsentieren die Absolventen dort ihre Abschlusskollektionen und bewerben sich um den Modepreis der Stadt Trier sowie den Publikumspreis. Eine Fachjury aus der internationalen Modebranche bewertet die Entwürfe, die sich unter anderem mit Nachhaltigkeit, Diversität und kreativer Innovation beschäftigen. Tickets und weitere Informationen sind bereits erhältlich.
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2: Unser schönes Sommerwetter macht vielleicht gleich mal eine Pause. Am Nachmittag sind bei uns starke Gewitter möglich. Erst heute Abend gegen 7 Uhr sind die wieder vorbei.
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2: Die Straßen sind gerade alle frei. Kommt gut und sicher an euer Ziel.
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2: Da habe ich gerade 4 Meldungen für euch und wir starten auf der A64 auf der Höhe Grevenich in Richtung Luxemburg. Da dürft ihr 100 fahren. Und wir bleiben auch auf der A64, dieses Mal von Erang in Richtung Trier, da ist 80 erlaubt. Dann steht noch ein Blitzer bei uns auf dem Kranenufer in Richtung Römerbrücke, da ist 50 erlaubt. Und der letzte Blitzer, der steht ein bisschen weiter im Norden auf der B51 auf der Höhe vom Maasholder Bach in Richtung Bitburg, da dürft ihr 100 fahren. Und wenn ihr auch noch einen Blitzer gesehen habt, dann meldet euch doch gerne bei uns über die 0651 462 884 und die 0.
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1: Ich bin Thomas Brock. Bundespräsident Steinmeier hat den Einsatz tausender Menschen beim Wiederaufbau nach der Ahrtalflut gelobt. Am heutigen 5. Jahrestag besuchte das Staatsoberhaupt die Region und nahm unter anderem an einer Ausstellungseröffnung teil. Auch Kanzler Merz wird erwartet.
2: Merz will sich hier auf einer städtischen Baustelle über den Stand des Wiederaufbaus informieren und dabei will er sich auch mit jungen Ehrenamtlichen aus dem Ahrtal und Gewerbetreibenden unterhalten. Anschließend wird er dann auch noch bei der öffentlichen Gedenkfeier auf dem Marktplatz in Ahrweiler sprechen. Hier hoffen viele Menschen aus dem Ahrtal auf eine Entschuldigung für das, was passiert ist. Ob Merz dazu etwas sagen wird, bleibt aber abzuwarten. Aus Bad Neuenahr, Ahrweiler, Sabine Koppers.
1: Nach der Messerattacke an einem Gymnasium im oberbayerischen Schongau prüfen die Ermittler jetzt ein mögliches extremistisches Motiv. Die Bayerische Zentralstelle für Extremismus und Terrorismus hat den Fall übernommen. Ein 16-Jähriger soll zwei 13-jährige Mädchen schwer verletzt haben.
3: Nach der Messerattacke hatten die Ermittler ein Schreiben geprüft, das von dem mutmaßlichen Täter stammen könnte. Darin enthalten Beschimpfungen mehrerer Religionsgemeinschaften und Bevölkerungsgruppen, Beleidigungen von Menschen aus dem Umfeld des Verfassers, darunter Mitschüler und Lehrkräfte. Zudem wurde untersucht, ob die Tat per Livestream übertragen werden sollte. Dem 16-Jährigen wird vorgeworfen, zwei ehemalige Mitschülerinnen mit einem Messer schwer verletzt zu haben. Sie befinden sich nach wie vor im Krankenhaus. Dominik Schweiger, Nachrichtenredaktion.
1: Es ist ein Horrorfund, den Brüsseler Feuerwehrleute heute Mittag bei einem Brand gemacht haben. Im Aufzug eines Gebäudes mitten in der Innenstadt der belgischen Hauptstadt, das gerade umgebaut wird, lagen mehrere leblose Menschen. Stundenlang konnten die Einsatzkräfte nicht zu ihnen vordringen. Am frühen Abend dann die Gewissheit, mindestens 5 Menschen sind gestorben. Ein Mensch wird weiter vermisst. Einen zweiten Aufzug konnten die Helfer noch nicht öffnen. Titelverteidiger Tadej Pogacar hat die 10. Etappe bei der Tour de France gewonnen und damit den nächsten Schritt zu seinem 5. Gesamtsieg gemacht. Der Slowene holte am Nationalfeiertag der Franzosen in Le Lioran den Tagessieg im Alleingang und baute seine Führung in der Gesamtwertung auf über 3 Minuten aus. Der beste Deutsche Florian Lipowitz wurde 4. und verbesserte sich damit in der Gesamtwertung auf Rang 6.
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4: Das Wetter hat sich bei uns jetzt wieder beruhigt und ein paar Stunden Sonne bekommen wir auch noch. Aktuell haben wir 30 Grad und in der Nacht bis zum frühen Morgen kühlt es bei uns ordentlich runter auf bis zu 18 Grad. Das heißt, morgen früh können wir alle mal ordentlich die Fenster aufreißen.
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4: Die Straßen sind gerade alle frei. Kommt gut und sicher an euer Ziel.
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4: Da habe ich gerade 4 Meldungen für euch und wir starten auf der A64 auf der Höhe Grevenich in Richtung Luxemburg. Da dürft ihr 100 fahren. Und wir bleiben auch auf der A64, dieses Mal von Erang in Richtung Trier, da ist 80 erlaubt. Dann steht noch ein Blitzer bei uns auf dem Kranenufer in Richtung Römerbrücke, da ist 50 erlaubt. Und der letzte Blitzer, der steht ein bisschen weiter im Norden auf der B51 auf der Höhe vom Maasholder Bach in Richtung Bitburg, da dürft ihr 100 fahren. Und wenn ihr auch noch einen Blitzer gesehen habt, dann meldet euch doch gerne bei uns über die 0651 462 884 und die 0.
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4: Schönen guten Abend, kurz nach 7 haben wir gerade. Ich bin Leo. Ja, und wir starten jetzt ganz chillig in die neue Stunde mit Donna Lewis und I Love You Always Forever. Und danach können wir doch so ein bisschen aufdrehen. Da hören wir nämlich Eruption mit One-Way Ticket.
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1: Das Wetter hat sich bei uns jetzt wieder beruhigt und ein paar Stunden Sonne bekommen wir auch noch. Aktuell haben wir 30 Grad und in der Nacht bis zum frühen Morgen kühlt es bei uns ordentlich runter auf bis zu 18 Grad. Das heißt, morgen früh können wir alle mal ordentlich die Fenster aufreißen.
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1: Die Straßen sind gerade alle frei. Kommt gut und sicher an euer Ziel.
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1: Da habe ich gerade 4 Meldungen für euch und wir starten auf der A64 auf der Höhe Grevenich in Richtung Luxemburg. Da dürft ihr 100 fahren. Und wir bleiben auch auf der A64, dieses Mal von Erang in Richtung Trier, da ist 80 erlaubt. Dann steht noch ein Blitzer bei uns auf dem Kranenufer in Richtung Römerbrücke, da ist 50 erlaubt. Und der letzte Blitzer, der steht ein bisschen weiter im Norden auf der B51 auf der Höhe vom Maasholder Bach in Richtung Bitburg, da dürft ihr 100 fahren. Und wenn ihr auch noch einen Blitzer gesehen habt, dann meldet euch doch gerne bei uns über die 0651 462 884 und die 0.
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1: 14. Juli 1984. Billy Idol arbeitet an seinem nächsten großen Hit Eyes Without a Face.

Billy Idol liebt Horrorfilme. Und zwar nicht die großen Streifen, die jeder kennt, sondern die kleinen Indie-Produktionen oder ältere Horrorfilme aus Europa, die in Amerika wiederum keine Sau kennt. Zum Beispiel Les Yeux sans Visage oder auf Englisch Eyes Without a Face. In dem Film aus dem Jahr 1960 geht es um einen plastischen Chirurgen, der eine Tochter hat, deren Gesicht durch einen Autounfall entstellt wird. Er versucht sie wieder so schön zu machen, wie sie vorher war und mordet dafür, um an die passenden Teile zu kommen. Am Ende ist quasi alles neu, außer die Augen der Tochter, die immer noch ihre sind. Ganz so grausam geht es in Billy Idols Song nicht zu, aber als er Anfang der 80er eine Trennung verarbeitet, geht ihm dieser Film nicht aus dem Kopf. Er fühlt sich auch manchmal so, als wäre er eigentlich gar nicht mehr er selbst. Manchmal driftet er einfach ab und all das verarbeitet er in seinem Hit Eyes Without a Face.

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1: Ich bin Thomas Brock. US-Präsident Trump rudert wieder zurück. Er gibt seine Idee einer Gebühr für die Straße von Hormuz wieder auf. Nach Gesprächen mit Vertretern aus dem Nahen Osten setzt er nun stattdessen auf mehr Investitionen der Golfstaaten.
2: Trumps Idee einer Gebühr für die Straße von Hormuz kam nicht gut an. Vom Iran verhöhnt, international abgelehnt, hat er dieses Vorhaben nun wieder verworfen. Stattdessen will er die Golfstaaten in die Pflicht nehmen, mehr Geld in Handel und Investitionen mit den USA zu stecken. Ob die Golfstaaten da zustimmen, ist noch nicht klar. Trump aber betont nun, dass er eine Gebühr für die Meerenge generell nicht gut findet. Der Seeweg müsse offen und frei befahrbar sein. Die Kämpfe darüber halten an. Aus den USA, Tina Eck.
1: Bundespräsident Steinmeier hat den Einsatz tausender Menschen beim Wiederaufbau nach der Ahrtalflut gelobt. Am heutigen 5. Jahrestag besuchte das Staatsoberhaupt die Region und nahm unter anderem an einer Ausstellungseröffnung teil. Auch Kanzler Merz ist vor Ort.
3: Merz will sich hier auf einer städtischen Baustelle über den Stand des Wiederaufbaus informieren und dabei will er sich auch mit jungen Ehrenamtlichen aus dem Ahrtal und Gewerbetreibenden unterhalten. Anschließend wird er dann auch noch bei der öffentlichen Gedenkfeier auf dem Marktplatz in Ahrweiler sprechen. Hier hoffen viele Menschen aus dem Ahrtal auf eine Entschuldigung für das, was passiert ist. Ob Merz dazu etwas sagen wird, bleibt aber abzuwarten. Aus Bad Neuenahr, Ahrweiler, Sabine Koppers.
1: Es ist ein Horrorfund, den Brüsseler Feuerwehrleute heute Mittag bei einem Brand gemacht haben. Im Aufzug eines Gebäudes mitten in der Innenstadt der belgischen Hauptstadt, das gerade umgebaut wird, lagen mehrere leblose Menschen. Stundenlang konnten die Einsatzkräfte nicht zu ihnen vordringen. Am frühen Abend dann die Gewissheit, 6 Menschen sind gestorben. Wie genau es dazu kam, ist laut Staatsanwaltschaft unklar. Es habe ein Feuer gegeben und 2 Aufzüge seien mehrere Stockwerke nach unten gestürzt. Titelverteidiger Tadej Pogacar hat die 10. Etappe bei der Tour de France gewonnen und damit den nächsten Schritt zu seinem 5. Gesamtsieg gemacht. Der Slowene holte am Nationalfeiertag der Franzosen in Le Lioran den Tagessieg im Alleingang und baute seine Führung in der Gesamtwertung auf über 3 Minuten aus. Der beste Deutsche, Florian Lipowitz, wurde 4. und verbesserte sich damit in der Gesamtwertung auf Rang 6.
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4: Grüße.

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2: Ich bin Thomas Brockt. Am 5. Jahrestag der Flutkatastrophe im Ahrtal hat der neue rheinland-pfälzische Ministerpräsident Schnieder die Betroffenen um Entschuldigung gebeten. Der Staat habe damals sein Versprechen nicht eingehalten, seine Bürgerinnen und Bürger zu schützen, sagte der CDU-Politiker am Abend auf dem Marktplatz in Bad Neuenahr-Ahrweiler. Zuvor war in einer Schweigeminute an die Katastrophe erinnert worden, bei der mindestens 135 Menschen ums Leben kamen und Hunderte verletzt wurden. Die schwarz-rote Bundesregierung steckt weiter im Umfragetief. Laut aktuellem Trendbarometer von RTL und NTV sind 82% der Befragten mit ihrer Arbeit unzufrieden. Besonders schlecht schneidet Bundeskanzler Merz ab. Mit ihm sind sogar 85% unzufrieden.
3: Und der Frust ist offenbar auch in den eigenen Reihen groß. Selbst unter den Anhängern von CDU und CSU ist mehr als die Hälfte mit der Regierungsarbeit unzufrieden. Bei der SPD sind es sogar fast 3/4. Dabei versucht die Koalition gerade mit einer ganzen Reihe von Reformen gegenzusteuern. Etwa bei Gesundheit, Heizen und Rente. Auch Steuerentlastungen für kleine und mittlere Einkommen sind geplant. Zoe Tassovali, Nachrichtenredaktion.
2: US-Präsident Trump rudert wieder zurück. Er gibt seine Idee einer Gebühr für die Straße von Hormuz wieder auf. Nach Gesprächen mit Vertretern aus dem Nahen Osten setzt er nun stattdessen auf mehr Investitionen der Golfstaaten.
4: Trumps Idee einer Gebühr für die Straße von Hormuz kam nicht gut an. Vom Iran verhöhnt, international abgelehnt, hat er dieses Vorhaben nun wieder verworfen. Stattdessen will er die Golfstaaten in die Pflicht nehmen, mehr Geld in Handel und Investitionen mit den USA zu stecken. Ob die Golfstaaten da zustimmen, ist noch nicht klar. Trump aber betont nun, dass er eine Gebühr für die Meerenge generell nicht gut findet. Der Seeweg müsse offen und frei befahrbar sein. Aus den USA, Tina Eck.
2: Diebstahl, Brandstiftung, Vandalismus. Die Deutsche Bahn ist einem Bericht der Bild-Zeitung zufolge in diesem Jahr bereits in 2200 Fällen zum Ziel für Saboteure geworden. Das seien 7% mehr Vorfälle als im Vorjahreszeitraum. Der jüngste Anschlag ereignete sich in der vergangenen Nacht. Im niedersächsischen Neu-Wulmsdorf brannte demnach ein Verteilerkasten, der für die Leit- und Sicherheitstechnik der Bahn wichtig sei. Rund 200 Zugfahrten seien ausgefallen.
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1: Ich bin Diana Kramer. 5 Jahre nach der Flutkatastrophe hat das Ahrtal heute der Opfer gedacht. Bei einer Gedenkveranstaltung mit Bundeskanzler Friedrich Merz in Bad Neuenahr-Ahrweiler erinnerte eine Schweigeminute an die mindestens 135 Toten. Der rheinland-pfälzische Ministerpräsident Gordon Schnieder fand anschließend deutliche Worte zum damaligen Versagen des Staates.
2: Es ist das Versprechen und die Zusage des Staates, seine Bürgerinnen und Bürger zu schützen. Dieses Versprechen wurde nicht eingehalten. Der Staat hat in dieser Frage und in dieser Nacht versagt. Dafür bitte ich als Ministerpräsident um Entschuldigung.
1: Der Ministerpräsident von Rheinland-Pfalz, Gordon Schnieder. Die Bundesregierung kann sich auch mit ihren verkündeten Reformvorhaben vorerst nicht aus dem Umfragetief befreien. Wie aus dem aktuellen Trendbarometer von RTL und NTV hervorgeht, sind 82% der Bundesbürger unzufrieden mit der bisherigen Arbeit der Regierungskoalition. Noch schlechter steht es um die Zustimmungswerte von Bundeskanzler Friedrich Merz. Mit seiner Arbeit sind 85% unzufrieden. Die befürchteten Einschnitte bei Volkswagen könnten am Ende kleiner ausfallen als gedacht. Branchenexperte Ferdinand Dudenhöfer rechnet laut dpa kaum mit Werksschließungen. Die Sorge bleibt aber trotzdem groß, denn der harte Sparkurs bei VW könnte einen Dominoeffekt auslösen.
3: Wenn überhaupt, dann wird ein Werk dicht gemacht, und zwar das in Neckarsulm, sagt Dudenhöfer. Gewerkschafter und VW müssten da aber ganz einfach gut verhandeln. Schockmeldungen über 4 Werksschließungen und zig Jobs, die gestrichen werden, verunsichern VW-Beschäftigte und ganze Regionen. Denn ein harter Sparkurs, sagen Experten, treffe am Ende auch Zulieferer, Hotels in der Gegend und selbst Bäckereien. Claudia Wächter, Nachrichtenredaktion.
1: Auf dem Weg zu einem Engagement von Jürgen Klopp als Bundestrainer haben der DFB und Red Bull offenbar eine Lösung gefunden. Konkrete Ergebnisse über das Treffen in München wurden zunächst nicht öffentlich. Nach dpa-Informationen ist aber ein Deal gefunden worden, der den Weg von Klopp in das Bundestraineramt endgültig ermöglichen soll.
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1: Ich bin Diana Kramer. 5 Jahre nach der Flutkatastrophe hat das Ahrtal der Opfer gedacht. Bei einer Gedenkveranstaltung in Bad Neuenahr-Ahrweiler wurde mit einer Schweigeminute an die mindestens 135 Toten erinnert. Zu der Gedenkfeier war auch Bundeskanzler Friedrich Merz ins Ahrtal gereist.
2: Ja, der Marktplatz war voll, aber durch die vorhandene Bestuhlung aufgrund des Kanzlerbesuchs nicht so voll wie vorher erwartet. Merz wurde dann bei seiner Ankunft tatsächlich auch mit einzelnen Buhrufen empfangen. Er, der rheinland-pfälzische Ministerpräsident Schnieder und der Bürgermeister von Bad Neuenahr-Ahrweiler haben in ihren Reden natürlich der Opfer gedacht und sich bei den vielen freiwilligen Helfenden bedankt. Und Schnieder hat sich für das Staatsversagen vor, während und nach der Flut entschuldigt, was von den Anwesenden mit Applaus entgegengenommen wurde. Aus Bad Neuenahr-Ahrweiler, Sabine Koppers.
1: US-Präsident Donald Trump rudert, wie schon so oft, wieder zurück. Er gibt seine Idee einer Gebühr für die Straße von Hormuz wieder auf. Nach Gesprächen mit Vertretern aus dem Nahen Osten setzt er nun stattdessen auf mehr Investitionen der Golfstaaten in den USA. Das schrieb Trump auf seiner Plattform Truth Social.
3: Trumps Idee einer Gebühr für die Straße von Hormuz kam nicht gut an. Vom Iran verhöhnt, international abgelehnt, hat er dieses Vorhaben nun wieder verworfen. Stattdessen will er die Golfstaaten in die Pflicht nehmen, mehr Geld in Handel und Investitionen mit den USA zu stecken. Ob die Golfstaaten da zustimmen, ist noch nicht klar. Trump aber betont nun, dass er eine Gebühr für die Meerenge generell nicht gut findet. Der Seeweg müsse offen und frei befahrbar sein. Die Kämpfe darüber halten an. Tena Eck, USA.
1: Nach einer Messerattacke an einem Gymnasium im oberbayerischen Schongau sehen Ermittler Hinweise auf ein extremistisches Motiv. Die Ermittlungen führt nun die Bayerische Zentralstelle zur Bekämpfung von Extremismus und Terrorismus. Ein 16-jähriger Ex-Schüler soll am vergangenen Mittwoch auf dem Schulgelände 2 13-jährige Mädchen mit einem Messer schwer verletzt haben. Er sitzt in Untersuchungshaft. Wegen eines Großbrandes auf einem früheren Truppenübungsplatz im Müritz-Nationalpark sind erneut 2 Orte evakuiert worden. Das Problem sei, dass der Wind wieder gedreht und aufgefrischt habe, sagte ein Sprecher des Landkreises Mecklenburgische Seenplatte. Wegen Munition im Boden kommen die Einsatzkräfte nicht direkt an den Brand heran.
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1: Ich bin Diana Kramer. Der erste Finalist der Fußball-Weltmeisterschaft steht fest. Spanien hat im Halbfinale Frankreich mit 2:0 besiegt und steht im WM-Endspiel. Die Spanier spielen am Sonntag gegen den Sieger der Partie England gegen Argentinien um den Titel. Das zweite Halbfinale findet heute Abend statt. Die schwarz-rote Bundesregierung steckt weiter im Umfragetief. Laut aktuellem Trendbarometer von RTL und NTV sind 82% der Bundesbürger mit der Arbeit der Regierungskoalition unzufrieden. Besonders schlecht schneidet Bundeskanzler Friedrich Merz ab. Mit ihm sind sogar 85% unzufrieden.
2: Und der Frust ist offenbar auch in den eigenen Reihen groß. Selbst unter den Anhängern von CDU und CSU ist mehr als die Hälfte mit der Regierungsarbeit unzufrieden. Bei der SPD sind es sogar fast 3/4. Dabei versucht die Koalition gerade mit einer ganzen Reihe von Reformen gegenzusteuern. Etwa bei Gesundheit, Heizen und Rente. Auch Steuerentlastungen für kleine und mittlere Einkommen sind geplant. Bislang schlägt sich das in den Umfragewerten aber nicht nieder. Zoe Tassovali, Redaktion.
1: 5 Jahre nach der Flutkatastrophe hat das Ahrtal der Opfer gedacht. Bei einer Gedenkveranstaltung in Bad Neuenahr-Ahrweiler erinnerte eine Schweigeminute an die mindestens 135 Toten. Der rheinland-pfälzische Ministerpräsident Gordon Schnieder fand anschließend deutliche Worte zum damaligen Versagen des Staates.
3: Es ist das Versprechen und die Zusage des Staates, seine Bürgerinnen und Bürger zu schützen. Dieses Versprechen wurde nicht eingehalten. Der Staat hat in dieser Frage und in dieser Nacht versagt. Dafür bitte ich als Ministerpräsident um Entschuldigung.
1: Der Ministerpräsident von Rheinland-Pfalz, Gordon Schnieder. Das US-Militär blockiert erneut iranische Häfen und Küstengebiete. Eine Seeblockade sei um 22 Uhr deutscher Zeit aufgenommen worden, teilte das zuständige Regionalkommando des US-Militärs auf der Plattform X mit. Schiffe werden so daran gehindert, dass sie iranische Häfen oder Küstengebiete ansteuern oder von dort wegfahren können. Wie lange die US-Blockade andauern wird, ist derzeit unklar.
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